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8: Mit Moritz Einzel. Die SPD droht offenbar der Union damit, die Pflegereform scheitern zu lassen. Das Bundeskabinett sollte die Pläne von Gesundheitsminister Linnemann eigentlich in der kommenden Woche absegnen. Nach ARD-Informationen sind die Sozialdemokraten aber unzufrieden mit den vorgesehenen Kürzungen für Pflegebedürftige und deren Angehörige. Die SPD will wohl auch eine Art Pflegedeckel einführen, mit dem die Eigenanteile begrenzt werden. In Berlin will die Linke Sondierungsgespräche mit Grünen und SPD zur Regierungsbildung in der Hauptstadt führen. Das haben die Delegierten eines Parteitags mit breiter Mehrheit beschlossen. Ein Knackpunkt dürfte dabei die Forderung der Linken sein, Wohnungskonzerne zu enteignen. Spitzenkandidatin Eralp.
9: Wir können doch nicht ernsthaft zulassen, dass mit unseren Wohnungen an der Börse gehandelt wird, dass Vonovia, bei der wir ohne Ende illegale Mieterhöhungen aufgedeckt haben, dieses Jahr 1 Milliarde Euro an seine Aktionäre ausgezahlt hat, während die Mieter sich am Ende des Monats den Wocheneinkauf nicht mehr leisten können.
8: Unionsfraktionschef Frei warnte Grüne und SPD vor einer Zusammenarbeit mit der Linken in Berlin. Die Partei pflege einen verstörend engen Kontakt zu Judenhassern und Leuten aus dem Dunstkreis der organisierten Kriminalität, sagte Frei dem Kölner Stadtanzeiger. Zum 1. Oktober kehrt der Tankrabatt zurück. Bundestag und Bundesrat haben gestern zugestimmt. Damit wird die Energiesteuer auf Diesel und Benzin bis Jahresende gesenkt. Dadurch ergibt sich eine Entlastung um 17 Cent pro Liter. Es gibt ein Schraubenproblem bei Volkswagen. Eine Schraube in der Lenkung diverser Autos von VW, Audi und Seat könnte korrodieren und die Lenkung beeinträchtigen. Deswegen gibt's jetzt eine große Rückrufaktion. In Deutschland müssen fast 1 Million Autos in die Werkstatt. Der Flughafen von Mailand ist jetzt nach Silvio Berlusconi benannt. Der auch als Malpensa bekannte Airport erhielt in einer Zeremonie den Namen des langjährigen italienischen Ministerpräsidenten. Der 2023 verstorbene Berlusconi war zu Lebzeiten sehr umstritten. Es gab mehrere Gerichtsverfahren gegen ihn. Mailands Bürgermeister blieb der Feierstunde aus Protest fern.
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15: Mit Moritz Einzel. Heute entscheidet sich, wer deutscher Olympiabewerber wird. Die Abstimmung erfolgt auf einer außerordentlichen Mitgliederversammlung des Deutschen Olympischen Sportbundes. Bundespräsident Steinmeier wird dann am frühen

0: Nachmittag in Baden-Baden verkünden, ob München oder die Region Köln-Rhein-Ruhr ausgewählt wird. Der erfolgreiche Kandidat soll sich dann um die Sommerspiele 2036, 40 oder 44 bewerben. Grünen-Fraktionschefin Dröge hat die Wiedereinführung des Tankrabatts scharf kritisiert. Im Bundestag verwies sie auf die Gesamtkosten von 2,5 Milliarden Euro.
1: Für 2,5 Milliarden Euro hätten Sie die Möglichkeit gehabt, alle Kürzungen für die Familien zurückzunehmen. Und Sie haben sich stattdessen für eine Neuauflage des Tankrabatts entschieden. Und das halte ich für einen krassen Fehler von Ihnen.
0: Der CDU-Abgeordnete Korbach dagegen verteidigte den Tankrabatt. Der helfe sofort an der Zapfsäule und komme vor allem denjenigen zugute, die auf Pkw oder Lkw angewiesen sind.
2: Zugleich dämpft er die Inflation um einige Zehntel Prozentpunkte. Das hilft, weitere Preissteigerungen in anderen Bereichen zu begrenzen.
0: Von Oktober bis zum Jahresende wird die Energiesteuer auf Benzin und Diesel gesenkt. Das soll eine Ersparnis von rund 17 Cent pro Liter bringen. Der russische Präsident Putin ist wegen des Ukraine-Kriegs ziemlich isoliert. Jetzt hat ihn die US-Regierung aber zum G20-Gipfel nach Miami eingeladen. Bundesaußenminister Wadefuhl findet das grundsätzlich richtig. Da werde man dann sehen, ob Putin bereit sei, ernsthaft zu verhandeln, sagte Wadefuhl bei einem Besuch in Kanada. Der Deutsche Gewerkschaftsbund will heute bundesweit gegen Sozialkürzungen protestieren. Dafür ruft er unter dem Motto "Hart verdient, deine Arbeit, deine Gesundheit, deine Rente" zu einem Aktionstag auf. DGB-Chefin Fahimi tritt dabei im Anschluss an einen Demozug in Essen auf. Mit einer großen Messe in Paris setzt Papst Leo XIV. Heute seinen Frankreich-Besuch fort. Zu dem Gottesdienst auf der Place de la Concorde haben sich rund 600.000 Menschen angemeldet. Am Nachmittag reist Leo weiter in den Wallfahrtsort Lourdes im Südwesten Frankreichs.
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8: Mit Moritz Einzel. Guten Morgen. In Berlin könnte es eine Landesregierung aus Linken, Grünen und SPD geben. Aus der Union hagelt es deswegen seit Tagen Warnungen. Jetzt hat Unionsfraktionschef Frei nachgelegt. Dem Kölner Stadtanzeiger sagte er, die Berliner Linkspartei pflege einen verstörend engen Kontakt zu Judenhassern. Die linke Spitzenkandidatin Ehralp versprach gestern bei einem Parteitag:
9: Jüdische Menschen müssen sich in unserer Stadt sicher fühlen. Ich werde das vielfältige jüdische Leben stärken und Antisemitismus bekämpfen. Auch palästinensische und muslimische Menschen müssen sich gesehen und sicher fühlen. Auch die Teilhabe und Stärkung von muslimischem Leben und dem Kampf gegen Rassismus werde ich voranbringen.
8: Die Berliner Linke stimmte mit breiter Mehrheit für Sondierungen mit Grünen und SPD. Bundestag und Bundesrat haben gestern die Wiederkehr des Tankrabatts abgesegnet. Der CDU-Abgeordnete Korbach findet das gut.
10: Er wirkt sofort an der Zapfsäule, er kommt ohne komplizierte Anträge und Prüfverfahren aus und er entlastet vor allem diejenigen, die auf den PKW oder LKW angewiesen sind.
8: Grünen-Fraktionschefin Dröge kritisierte den Tankrabatt dagegen als Schwachsinnslösung. Die SPD droht offenbar der Union damit, die Pflegereform scheitern zu lassen. Das Bundeskabinett sollte die Pläne von Gesundheitsminister Linnemann eigentlich in der kommenden Woche absegnen. Nach ARD-Informationen sind die Sozialdemokraten aber unzufrieden mit den vorgesehenen Kürzungen für Pflegebedürftige und deren Angehörige. Der designierte Minister für Jugend und Demokratie in Bayern, Knoll, hat sich zum Demokratieverdruss junger Menschen geäußert. Es dürfe nicht der Eindruck entstehen, dass Jüngere nur die größeren Lasten zu tragen haben, sagte Knoll der Nachrichtenagentur dpa. Als Beispiel für mangelnde Wertschätzung nannte er die Rentendebatte. Nicht nur unsere Fußballnationalmannschaft mit Jürgen Klopp, auch Frankreich hat einen klangvollen Namen als neuen Nationaltrainer. Das Debüt von Zinedine Zidane ist siegreich gewesen. Frankreich gewann in der Nations League 1:0 in der Türkei. Einen Fehlstart legte Italien hin. Gegen Belgien gab's eine 0:2 Niederlage.
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1: Und jetzt ganz frisch die aktuelle von Christo Sorrenti, Good Old Days.
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1: Und jetzt die aktuelle von Nico Santos. Why don't you stay?
2: Why don't you stay?
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4: Das Gong 96.3 Münchenwetter kompakt. Der Start ins zweite Wiesenwochenende könnte wirklich nicht schöner sein. Wir freuen uns heute auf 11 Sonnenstunden, 24 Grad. Jetzt 7 am frühen Samstag am Marienplatz in der Innenstadt, 6 bei euch in Krailingen im Landkreis Starnberg. Und es geht genauso schön weiter im Altweibersommer. Morgen und Montag bis 26 Grad.
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18: Mit Helen Martin, guten Morgen. Die SPD droht wohl damit, die geplante Pflegereform im Bundeskabinett zu blockieren. Eigentlich sollten die Pläne von Gesundheitsminister Linnemann in der kommenden Woche abgesegnet werden. Moritz Einzel berichtet.
19: Bei der Pflege

0: Passiere gerade richtig viel, sagt SPD-Generalsekretär Klüssendorf in einem Instagram-Video.
1: Dabei drohen vor allen Dingen für Pflegende, für Pflegebedürftige, aber auch für ihre Angehörigen massive Kürzungen. Doch das lassen wir nicht zu.
0: Nach ARD-Infos behalten sich die Sozialdemokraten vor, die Reform vorerst scheitern zu lassen. Die SPD fordert unter anderem einen Pflegedeckel, mit dem die Eigenanteile begrenzt werden.
2: Es gibt ein Schraubenproblem bei Volkswagen. Eine Schraube in der Lenkung diverser Autos von VW, Audi und Seat könnte korrodieren und die Lenkung beeinträchtigen. Deswegen gibt es jetzt eine große Rückrufaktion. In Deutschland müssen fast 1 Million Autos in die Werkstatt. Nach dem Wahlsieg der Linken in Berlin will die Partei Sondierungsgespräche mit Grünen und SPD. Das haben die Delegierten bei einem Parteitag mit breiter Mehrheit beschlossen. Knackpunkt der Gespräche dürfte sein, ob Wohnungsgesellschaften verstaatlicht werden sollen. Die Linke will das unbedingt. Heute entscheidet sich, wer deutscher Olympiabewerber wird. Die Abstimmung erfolgt auf einer außerordentlichen Mitgliederversammlung des Deutschen Olympischen Sportbundes. Bundespräsident Steinmeier wird am frühen Nachmittag in Baden-Baden verkünden, ob München oder die Region Köln-Rhein-Ruhr ausgewählt wird. Der erfolgreiche Kandidat soll sich dann um die Sommerspiele 2036, 40 oder 44 bewerben. Berlin hatte seine Kandidatur kurzfristig zurückgezogen.
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5: Guten Morgen, solchen die Autos besser ankommen mit dem besten Stau- und Blitzerservice für München. Und das schaut soweit ganz gut aus zum Start in den Samstag. Die Straßen sind frei.
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5: In Bogenhausen, Prinzregentenstraße stehen sie und in Sauerlach in der Münchner Straße. Gute Fahrt.
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5: Guten Morgen! München und Region starten in den Samstag und dann checken wir auch gleich mal, was alles so geht. Neben Wiesenfeierreihe natürlich. Die besten Tipps für euer Wochenende, die gibt's hier in 10 Minuten. Davor machen wir es uns richtig schön gemütlich zum Start in den Samstag. Alex Warren jetzt mit Fever Dream.

0: Benvenuti a Monaco. Liebe Italiener, willkommen in München. Zweites Wiesenwochenende. Immer traditionell Italienerwochenende. Viel Spaß euch allen beim Feiern. Und für alle, die Lust auf Kontrastprogramm haben, here we go.
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0: Tipp 1, der Kunst- und Designmarkt. Über 160 Designer und Manufakturen zeigen handgemachte Produkte und kreative Ideen. Dazu Streetfood und Drinks. Heute und morgen im MVG-Museum. Eintritt 7 Euro. Tipp 2, das Drachenfest im Riemer Park. Heute und morgen können Kids von 12 bis 17 Uhr Drachen, Boomerangs und andere Flugobjekte bauen und dann direkt auch am Rodelhügel steigen lassen. Ihr könnt auch, wenn ihr wollt, eigene Drachen mitbringen. Und Tipp 3, die Kürbiswelten auf Schloss Kaltenberg mit riesigen Kürbisfiguren, Deko und richtig Herbststimmung. Ihr könnt sogar in einem ausgehöhlten Riesenkürbis übers Wasser paddeln. Das macht wirklich sehr viel Spaß bestimmt. Und noch mehr Tipps für euer sonniges Wochenende gibt's auf radiogong.de.
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0: Das Gong 96.3 München-Wetter kompakt. 7 Grad im Moment am Friedensengel. Zapfige 3 Grad nur im Erdinger Moos am Flughafen. Leute, wir freuen uns heute auf einen traumhaften Samstag. Viel Sonne bis 24 Grad. Und das ist auch noch längst nicht alles. Morgen und Montag sogar bis 26 Grad.
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0: Guten Morgen zu euch in die Autos. Besser ankommen mit dem besten Stau- und Blitzerservice auf Gong 96.3. Und so haben wir das gern zum Start in den Samstag. Die Straßen sind frei.
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0: Sendling, Implerstraße und im Landkreis Freising in Hohenkammer in der Münchner Straße. Gute Fahrt euch. 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

Also gefühlt haben wir auf diesen Tag Ewigkeiten gewartet. Heute fällt endlich die Entscheidung, bewirbt sich München für Olympia oder nicht. Heute Nachmittag will Bundespräsident Steinmeier die Entscheidung vom Olympiakomitee verkünden. Wir sagen natürlich sofort Bescheid, wenn's fix ist. So, und jetzt starten wir mit frischem Ohrwurm-Sound in den Samstag. Vor 2 Jahren wurden die Mädels in einer Castingshow zu einer Girlgroup zusammengezimmert und seitdem hauen sie wirklich einen Hit nach dem anderen raus. Hier sind Cat's Eye mit Animal. We'll be right back.

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4: Das Gong 96.3 München Wetter kompakt. Sonnenbrille ist heute auf jeden Fall ein Must-Have. Wir freuen uns auf unglaubliche 11 Sonnenstunden bis 24 Grad. 7 jetzt zum Start am Perlacher Forst, ebenso in Germering im Landkreis Fürstenfeldbruck. Ja, und der Altweibersommer, der hat auch noch lange nicht fertig. Morgen und Montag bis 26 Grad.
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19: Mit Helen Martin, guten Morgen. Die Berliner Linke will mit Grünen und SPD Sondierungsgespräche zur Regierungsbildung in der Hauptstadt führen. Das haben die Delegierten auf einem Parteitag mit breiter Mehrheit beschlossen. Mehr dazu von Ronny Thorau.
20: SPD und Grüne hier in Berlin haben schon klargemacht, dass sie zu Sondierungen bereit wären. Allerdings betont die SPD, es gebe keinen Automatismus für eine Koalition. Und die Grünen wollen nach der Sondierung erstmal ihre Mitglieder befragen. Das können auch Verhandlungstaktiken sein. Hier in Berlin kommt aber hinzu, dass gerade bundesweit über den Umgang der Linken mit Antisemitismus und Kontakte ins Clanmilieu diskutiert wird.
19: Weil tanken so teuer geworden ist, bevorzugen immer mehr Menschen E-Autos, wenn es darum geht, einen Gebrauchtwagen zu kaufen. Laut dem Marktbeobachter DAT steht ein E-Auto im Schnitt 74 Tage beim Händler, ein Diesel dagegen 92. Die hohe Nachfrage sorgt auch dafür, dass gebrauchte Elektroautos deutlich teurer geworden sind. Gebrauchte Benziner oder Diesel sind wiederum günstiger. Auf dem Münchner Oktoberfest wird um 8 Uhr der Opfer des rechtsterroristischen Anschlags vom 26. September 1980 gedacht. Es werden Kränze niedergelegt, außerdem spricht ein Ersthelfer von damals. Das Oktoberfest-Attentat gilt als der schwerste rechtsterroristische Anschlag in der Geschichte der Bundesrepublik. 12 Menschen kamen ums Leben, als eine Bombe am Haupteingang explodierte. Hunderte weitere wurden verletzt, zum Großteil schwer. Hart verdient, deine Arbeit, deine Gesundheit.

0: Gesundheit, deine Rente. Unter diesem Motto gibt es heute einen bundesweiten Aktionstag für den Sozialstaat. Dazu aufgerufen hat der Deutsche Gewerkschaftsbund. Der DGB will ein deutliches Zeichen unter anderem für sichere Arbeitsplätze, gute Arbeitsbedingungen und den Schutz von Arbeitnehmerrechten setzen. In 15 Großstädten sind Demonstrationen geplant.
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3: Guten Morgen, solchen die Autos besser ankommen. Den besten Stau- und Blitzer-Service für München. Und das schaut soweit ganz gut aus. Aktuell sind die Straßen frei.
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3: In Thalkirchen, Boschitzrieder Straße auswärts. Und in Bad Tölz in der Lenkrieser Straße. Gute Fahrt.
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3: Yes, wir freuen uns gleich auf einen Mega 2000er von Coldplay. Schon mal Handylicht bereithalten. Außerdem Tame Impala mit dabei. Kamrat, und los geht's jetzt mit dem Sommerhit des Jahres 2026. Superstar Shakira mit Die Die. Guten Morgen.

0: Also super, wenn die Italiener da sind, weil die sind knackig und geil.
1: So sieht's nämlich aus. Guten Morgen. Hier ist Gong 96.3 am Wochenende mit Chris Peisker. München und die Region freuen sich aufs Italiener-Wochenende auf der Wiesn. Wir sind natürlich auch live mittendrin. Unsere Reporter melden sich heute wieder aus unserer Gondel am Riesenrad mit den besten Stories und den knackigsten Italienern. 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

0: war schön chillig zum Start in den Samstag. I knew it, I knew you. Die Nummer mehr, eine halbe Stunde Hits, gleich auf Gong 96.3.
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0: Das Gong 96.3 München-Wetter kompakt. 7 Grad im Moment am Kieferngarten, 6 in Ottobrunn. Wir starten gemeinsam in ein traumhaftes Wochenende. Jede Menge Sonne, bis 24 Grad heute. Und morgen und am Montag dreht der Altweibersommer nochmal richtig auf. Da sogar bis 26 Grad.
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0: Guten Morgen, solchen die Autos. Besser ankommen mit dem besten Stau- und Blitzerservice auf Gong 96.3. Die Ottobrunner Straße, die ist gerade gesperrt zwischen Unterhaching und der A8. Da hat es nämlich einen Unfall gegeben zwischen einem Bus und einem PKW. Einsatzkräfte sind bereits vor Ort. Wir halten euch hier auf dem Laufenden.
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0: Bogenhausen, Prinzregentenstraße und auf der A95 stehen sie am Dreieck Starnberg. Gute Fahrt. 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

Retro Sound zum Wachwerden am Samstag von Ayers Replay Mega 2000er hier auf Gong 96.3. Obacht, wichtiges Update aus unserer Verkehrszentrale. Fahrt bitte vorsichtig im Altstadtringtunnel in beiden Richtungen. Da sind nämlich Menschen auf der Fahrbahn unterwegs. So, und jetzt das Beste von heute zum Start ins Wochenende. Richtig schöner Ohrwurm von Kygo. Save my love.

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0: Ja.
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7: Das Gong 96.3 München, Wetter kompakt, 8 Grad im Moment im Werksviertel, 7 in Herrsching im Landkreis Starnberg. Leute, wir freuen uns heute auf einen traumhaften Samstag. Viel Sonne bis 24 Grad und das ist auch noch längst nicht alles. Morgen und Montag sogar bis 26 Grad.
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9: Mit Helen Martin. Guten Morgen. Schickt Deutschland München oder Köln-Rhein-Ruhr ins Rennen um die Olympischen Spiele 2036, 40 oder 44? Heute kommt der Deutsche Olympische Sportbund in Baden-Baden zusammen und entscheidet, mit welchem Standort sich Deutschland bewerben wird. Finn Wiens mit den Details.
10: München hat die Nase leicht vorn. Es konnte den Deutschen Olympischen Sportbund vor allem durch kurze Fahrzeiten im geplanten Konzept überzeugen. Für Köln-Rhein-Ruhr spricht das Ticketpotenzial und die Anzahl der möglichen Tageszuschauer durch den Ballungsraum in Nordrhein-Westfalen. Am frühen Nachmittag wird Bundespräsident Steinmeier in Baden-Baden verkünden, mit wem der DOSB in die internationale Bewerbungsphase geht.
9: Die SPD will bei Reformen der Pflegeversicherung keine Leistungskürzungen akzeptieren. Generalsekretär Klüssendorf hat gesagt, für Pflegebedürftige, Pflegende und Angehörige würden massive Kürzungen drohen. Was das für den geplanten Kabinettsbeschluss zur finanziellen Stabilisierung der Pflegeversicherung bedeutet, hat Klüssendorf offen gelassen. Wie die ARD berichtet, behält sich die SPD aber vor, die Reform zu blockieren. Aktuell stehen 488 Menschen aus Afghanistan auf der Abschiebeliste der Behörden und mehr als die Hälfte von ihnen hat keine Straftat begangen. Das zeigen Angaben der Bundesregierung. Nachgefragt hatte die linken Abgeordnete Bünger. Seit die Regierung von Kanzler Merz im Amt ist, wurden 250 Afghanen abgeschoben. Bünger wirft der Bundesregierung vor, Menschenrechte zu missachten. Deutschland schiebe auch Unbescholtene in ein Land mit Taliban-Herrschaft ab, so ihre Worte. Sonderzug zur Wiesn. Auf dem Münchner Oktoberfest ist ja das traditionelle Italienerwochenende. Und dazu gehört auch der Espresso Monaco, ein Sonderzug, der gestern Abend in Rom losgefahren ist und am Mittag in München ankommt. An Bord viele feierwütige Italienerinnen und Italiener. Die Polizei auf der Wiesn bekommt zum Italienerwochenende sogar Unterstützung von ihren Kollegen aus Italien.
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7: Guten Morgen, zeichnen die Autos besser ankommen mit dem besten Stau- und Blitzerservice für München. Die Straße zwischen Ottobrunn und Unterhaching, die bleibt weiterhin Höhe der A8 gesperrt. Da hat's nämlich vorhin gekracht zwischen einem PKW und einem Bus. Bitte den Bereich weiträumig umfahren.
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7: In Sendling.

0: Templer Straße und im Landkreis Freising in Hohenkammer in der Münchner Straße. Gute Fahrt!
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0: Guten Morgen. So für alle, die noch so ein bisschen Starthilfe brauchen an diesem frühen Samstag. Here we go. Hier sind J-Lo und David Guetta mit Save Me Tonight.

0: Leute, der Altweiber-Sommer dreht richtig auf in den nächsten Tagen. Bis 26 Grad, also perfekt, um sich ein paar tolle Pläne zu machen.
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0: Tipp 1, Kürbisfest auf dem Hofgut Sickertshofen in Schwabhausen bei Dachau. Leckere Kürbisgerichte, großes Kuchenbuffet, Live-Musik, Kindertheater, dazu ein Mais- und Strohballenlabyrinth, also perfekt für einen Familienausflug. Tipp 2, die lange Nacht der Feuerwehr in Erding mit Hüpfburg, Rallye und Fotostation in Einsatzkleidung. Ihr könnt die Feuerwehrfahrzeuge anschauen, Schauübungen erleben und sogar auch selbst mal löschen, wenn ihr Bock habt. Morgen von 15 bis 22 Uhr Eintritt frei. Und Tipp 3 ist schon mal für nächste Woche. Jockels bohrische Gruselgeschichte. Bayerischer Humor trifft schrägen Grusel, Live-Musik und jede Menge Überraschungen. Oder anders gesagt, bayerisches Theater trifft Rocky Horror Picture Show. Ab dem 1. Oktober im Zirkus Krone. Tickets gibt's online. 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
1: Und jetzt die aktuelle von Nico Santos. 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
4: Das Gong 96.3 München, Wetter kompakt. 9 Grad im Moment am Kolumbusplatz, 10 in Poing im Landkreis Ebersberg. Und da packen wir heute noch ordentlich was drauf. Viel Sonne bis zu 24 Grad, richtig schön. Und mit Spätsommer-Vibes geht's auch danach weiter. Morgen und Montag bis 26 Grad.
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4: Guten Morgen, zeichnen die Autos besser ankommen mit dem besten Stau- und Blitzerservice auf Gong 96.3. Die Otto-Brunner Straße, die ist weiterhin gesperrt zwischen Unterhaching und der A8. Da hat es nämlich einen Unfall gegeben zwischen einem Bus und einem Pkw. Die Einsatzkräfte sind vor Ort, das Ganze am besten weiträumig umfahren. Wir halten euch hier weiter auf dem Laufenden.
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4: Im Lehel in der Prinzregentenstraße einwärts und in Sauerlach in der Münchner Straße. Gute Fahrt. 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

Benvenuti a Monaco, liebe Italiener, willkommen in München. Zweites Wiesnwochenende, ja immer traditionell Italiener-Wochenende. Euch allen ganz viel Spaß beim Feiern oder bei allem anderen, was ihr euch vorgenommen habt. Schon wir von Gong 96.3 machen euch fit, bringen euch nochmal so ein bisschen Festival-Sommer-Sound zurück. Jetzt mit Martin Garrix zusammen mit Ed Sheeran. Sehr geil zum Lautaufdrehen. Hier ist Repeated.

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2: Das Gong 96.3 München Wetter kompakt. Ja, in diesen Minuten öffnen sich die Tore an der Theresienwiese. Ihr werdet mit ganz viel Sonne begrüßt zum zweiten Wiesenwochenende. 9 Grad im Moment, 11 sind es in Sauerlach im Landkreis München. Heute maximal 24 Grad. Ja, und morgen und am Montag dreht der Altweibersommer noch mehr auf, bis zu 26 Grad.
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12: Mit Helen Martin, guten Morgen. Erneut hat es einen Vorfall mit künstlicher Intelligenz gegeben. Zum ersten Mal sind dabei auch Daten von Nutzern betroffen. Die KI des ChatGPT-Entwicklers OpenAI hat von Nutzern hochgeladene Bilder auf Online-Plattformen platziert. Ein Großteil sei bereits wieder entfernt worden, versichert OpenAI. Tina Eck berichtet.
13: Die in Umlauf gebrachten Bilder kamen von ChatGPT-Nutzern, die die Verwendung ihrer Daten zur Verbesserung der KI-Modelle erlaubt hatten. Informationen oder Links zu konkreten Accounts sind nicht dabei, aber 53 Mal hatte ChatGPT Bilder auf externen Plattformen platziert. Weitere Enthüllungen über Hacker-Aktivitäten der KI könnten folgen.
12: In mehreren deutschen Städten gibt es heute Demonstrationen gegen Sozialkürzungen. Dazu aufgerufen hat der Deutsche Gewerkschaftsbund. Der will ein deutliches Zeichen für unter anderem einen starken Sozialstaat, sichere Arbeitsplätze und gute Arbeitsbedingungen setzen. In 15 Großstädten sind Veranstaltungen geplant, zum Beispiel in Nürnberg, Leipzig und Bremen. Heute Mittag verkündet Bundespräsident Steinmeier, welche deutsche Stadt bzw. Region sich um Olympia bewerben darf. München oder Köln-Rhein-Ruhr. Der Deutsche Olympische Sportbund entscheidet das auf einer Sondersitzung in Baden-Baden. Dabei geht es um die Olympischen Spiele 2036, 40 oder 44.

0: Man hat was bestellt, man ist nicht daheim, wenn das Paket ankommt, also sagt man, bitte Paket vor der Tür ablegen. So machen es immer mehr Menschen in Deutschland. Laut DHL gibt es über 10 Millionen dauerhafte Ablagevereinbarungen, ein Plus von 10%. Bei Hermes sind es sogar 30% mehr. Allerdings gibt es bei der Paketablage ein Risiko. Die Sendung ist dann nicht mehr versichert. Wenn das Paket geklaut wird, haftet der Empfänger.
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3: Guten Morgen zu euch in die Autos. Besser ankommen mit dem besten Stau- und Blitzerservice für München. Weiterhin Vollsperrung auf der Ottobrunner Straße zwischen Unterhaching und der A8 nach einem Unfall. Der Rettungseinsatz läuft gerade noch. Umfahrt das Ganze bitte weiträumig.
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3: Obergiesing in der Heimgartenstraße auswärts und im Landkreis Freising in Hallbergmoos in der Hauptstraße. Gute Fahrt.
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3: Guten Morgen.
5: Also super, wenn die Italiener da sind, weil die sind knackig und geil.
3: So ist es. Viel Spaß am Italiener-Wochenende auf der Wiesn. Und wir schenken euch gleich ein Dirndl- oder Lederhosen-Upgrade. 1000 Euro für eure neue Tracht. 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Und vielleicht hören wir uns in 10 Minuten.
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0: sommerlicher Sound von Enrique Iglesias hier auf Gong 96.3, passend zum zweiten sommerlichen Wiesenwochenende. Und wenn eure Tracht dafür noch ein kleines Upgrade vertragen könnte, here we are.
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2: Ich hätte gern dieses Jahr ein neues Dirndl, weil man kann einfach nicht genug Dirndl haben. Ich fülle die immer super gerne aus. Und jeder, der sagt, er braucht kein neues Dirndl, das ist genauso eine unglaubwürdige Aussage wie, ich trinke heute nur eine Maß.
0: Das stimmt, und deswegen habe ich, liebe Tamara, richtig gute Nachrichten für dich. Gong 96.3 schenkt dir einen 1000 Euro Shopping-Gutschein bei Intaler Tracht.
2: Oh mein Gott, wie cool ist das denn? 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
0: Tob dich richtig aus, liebe Tamara. Du findest da wirklich alles, was gerade angesagt ist. Und dann würde ich mal sagen, bist du die Schickste auf der Wiesn 2026.
2: Dankeschön.

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0: schönes Wochenende euch. Hier ist Gong 96.3 mit Chris Peisker und einem coolen Wachmacher gleich. Das Beste von heute von The Bowser, Magnetic. Die Nummer und mehr, Münchens meiste Musik am Wochenende gleich auf Gong 96.3.
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0: Das Gong 96.3 München-Wetter kompakt, wirklich traumhaft. Mega viel Sonne, bis zu 24 Grad, heute 14 aktuell am Schloss Nymphenburg, 12 in Halbeck-Moos im Landkreis Freising. Ja, und morgen und Montag dreht der Altweibersommer nochmal richtig auf, bis 26 Grad.
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0: Servus zu euch in die Autos, besser ankommen mit dem besten Stau- und Blitzerservice auf Gong 96.3. Vorsicht bitte auf der A99, der Ostumfahrung Richtung Salzburg. Hier hat es zwischen dem Kreuz Ost und der Überleitung zur A94 gekracht, linke Spur ist blockiert. Und ein Update von der Ottobrunner Straße, hier hat es ja vorhin zwischen Unterhaching und der A8 gekracht. Die Unfallstelle ist geräumt, die Vollsperrung jetzt aufgehoben.
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0: Sendling, Implerstraße auswärts, im Landkreis Ebersberg in Forst-Inning in der Mühldorfer Straße. Gute Fahrt. 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
0: Und jetzt die aktuelle von The Bowser, Magnetic.
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Herzschmerz 2000er Sound für den Samstagvormittag von Jojo Leaf hier auf Gong 96.3. Wir spielen Münchens meiste Musik am Wochenende. Genießt die Sonne, vielleicht auch nochmal draußen frühstücken, wenn ihr frei und Zeit habt. Dazu sind wir bei euch mit dem Besten von heute. Jetzt von Tempest City, richtig schön chillig. Hier ist Self-Aware.

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5: Das Gong 96, Teil München, Wetter kompakt. 17 Grad aktuell an der Eisbachwelle im Englischen Garten, 15 in Glonn im Landkreis Ebersberg. Und da packen wir heute auch wirklich noch ordentlich was drauf. Viel Sonne bis zum Abend, maximal 24 Grad. Ja, und morgen Montag sogar 26 Grad.
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7: Mit Helen Martin. Grüß Gott. Leistungskürzungen bei Reformen der Pflegeversicherung. Die will die SPD nicht akzeptieren. Pflegenden, Pflegebedürftigen und ihren Angehörigen würden massive Kürzungen drohen, so Generalsekretär Klüssendorf. Mehr dazu von Tine Klimach.
8: Die SPD will Pflegebedürftige künftig spürbar entlasten. Es gibt einen Vorschlag für einen Pflegedeckel von der saarländischen SPD-Ministerpräsidentin Anke Rehlinger. Ihre Idee, den Eigenanteil für das Pflegeheim zu begrenzen auf 1.500 Euro. Kommende Woche will Gesundheitsminister Lindemann seine Sparpläne im Kabinett vorstellen. Er will 8 Milliarden Euro im nächsten Jahr einsparen.
7: Digitalminister Wildberger will, dass künstliche Intelligenz stärker kontrolliert wird, und zwar durch internationale Zusammenarbeit. Der Funke Mediengruppe hat der CDU-Politiker gesagt, KI-Firmen sollten für Straftaten wie Hackerangriffe haftbar gemacht werden. Gleichzeitig sorgt ein neuer KI-Vorfall für Aufsehen. Die künstliche Intelligenz von OpenAI hat in mehr als 50 Fällen von Nutzern hochgeladene Bilder auf Online-Plattformen platziert. Weil Benzin und Diesel so teuer geworden sind, greifen die Menschen beim Gebrauchtkauf eher zum Stromer. Der Marktbeobachter DAT berichtet, dass E-Autos im Schnitt 74 Tage beim Gebrauchtwagenhändler stehen, bei Benzinern sind es dagegen 84 Tage und bei Dieselautos sogar 92. Durch die gestiegene Nachfrage sind gebrauchte E-Autos aber auch teurer geworden. Es ist das zweite Oktoberfestwochenende in München, heißt, es ist wieder das berühmte Italienerwochenende auf der Wiesn. Dazu ist gestern Abend der Espresso Monaco in Rom losgefahren, ein Sonderzug, der über Nacht nach München fährt und da gegen Mittag ankommen soll. Außerdem sind extra Polizisten aus Italien auf dem Oktoberfest im Einsatz, um ihre deutschen Kollegen zu unterstützen.
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5: Servus zu euch in die Autos, besser ankommen mit dem besten Stau- und Blitzerservice. Für München weiterhin Vorsicht bitte auf der A99, der Ostumfahrung Richtung Salzburg. Da hat es zwischen dem Kreuz Ost und der Überleitung zur A94 gekracht. Die linke Spur ist aktuell blockiert.
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5: Im Lehel in der Prinzregentenstraße einwärts und in Gräfelfing stehen sie in der Pasinger Straße. Gute Fahrt.
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1: Servus. Wir machen uns einen gemütlichen Samstagvormittag und checken auch gleich mal, was alles am Wochenende so geht. Die besten Tipps in München und der Region abseits der Wiesenfeierei, die gibt's hier in 10 Minuten.

0: schon Pläne fürs Wochenende? Falls nicht, wir haben da einiges im Angebot.
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0: Tipp 1, der Kunst- und Designmarkt. Über 160 Designer und Manufakturen zeigen handgemachte Produkte und kreative Ideen. Dazu Streetfood und Drinks. Heute und morgen im MVG-Museum. Eintritt 7 Euro. Tipp 2, das Drachenfest im Riemer Park. Heute und morgen können Kids von 12 bis 17 Uhr Drachen, Boomerangs und andere Flugobjekte bauen und dann auch direkt am Rodelhügel steigen lassen. Und ihr könnt auch eigene Drachen mitbringen. Und Tipp 3, der Monopteroslauf im Englischen Garten. Start und Ziel sind am Chinesischen Turm. Gelaufen werden Strecken zwischen 5 und 33 Kilometern. Die Einnahmen gehen an die Münchner Behindertensportprojekte für Kinder und Jugendliche. Anmelden geht vor Ort oder online. Und noch mehr Tipps für euer sonniges Wochenende auf radiogong.de.
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1: Und jetzt die aktuelle von Taylor Swift. 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
2: Kurz vor 10:30.
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2: Das Gong 96.3 München, Wetter kompakt. Sonnenbrille ist heute das Must-Have. Super freundlich bis 24 Grad. 18 jetzt am Samstagvormittag am Deutschen Museum. Ebenso bei euch in Wessling im Landkreis Starnberg. Und mit Spätsommer-Vibes geht's dann auch danach weiter. Morgen und Montag bis 26 Grad.
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2: Servus zu euch, die Autos besser ankommen mit dem besten Stau- und Blitzerservice auf Gong 96.3 auf der A94 Richtung München. Da stockt's gerade zwischen Anzing und Parsdorf. Hier kommen laut Gong 96.3 Live-Messung 5 Minuten on top.
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2: Obersendling, Boschitz Straße auswärts und in Erding in der Anton-Bruckner Straße. Gute Fahrt euch. 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

0: gefühlt haben wir auf diesen Tag Ewigkeiten gewartet. Heute fällt endlich die Entscheidung, bewirbt sich München für Olympia oder nicht? Heute Nachmittag will Bundespräsident Steinmeier die Entscheidung vom Olympiakomitee bekannt geben, was für uns spricht und gegen unseren Konkurrenten die Rhein-Ruhr-Region. Alle Infos gleich in den Gong 96 der Nachrichten um Punkt 11. So, und jetzt gibt's Spätsommer-Roadtrip-Vibes in Songform. Die Nummer, die passt perfekt in den sonnigen Samstag. Chris Disraeli, Good Old Days.
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3: Das Gong 96.3 München Wetter kompakt. Wir strahlen heute mit der Sonne um die Wette bis 24 Grad, 19 auch jetzt schon am Flaucher, 17 in Karlsfeld im Landkreis Dachau. Und der Altweibersommer, der hat auch noch lange nicht fertig. Morgen Montag bis 26 Grad.
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5: Mit Helen Martin. Grüß Gott. Gibt es bald Olympische und Paralympische Spiele in München? Heute entscheidet der Deutsche Olympische Sportbund, wer sich als Austragungsort für Deutschland bewirbt. Pierre Wegner, mit welchem Konzept will München denn überzeugen?
6: München setzt auf Nachhaltigkeit und kurze Wege. Gut die Hälfte der Sportarten soll im Olympiapark stattfinden. 90% aller Wettkampfstätten liegen im Umkreis von 30 Kilometern. Die durchschnittliche Reisezeit für Sportlerinnen und Sportler würde damit nur 15 Minuten betragen. Außerdem könnten 98% von ihnen im bestehenden olympischen Dorf untergebracht werden. Der einzige Konkurrent ist die Region Köln-Rhein-Ruhr.
5: Die KI-Agenten von OpenAI haben über 50 Fotos von ChatGPT-Nutzern auf fremden Webseiten hochgeladen. Laut dem US-Unternehmen wurde ein Großteil der Bilder bereits wieder entfernt. Vorfälle mit KI gab es ja schon öfter, aber das ist der erste, bei dem auch Daten von Nutzern betroffen sind. Und das war es noch nicht. Zusätzlich haben sich die KI-Agenten auch auf Seiten von US-Behörden und Universitäten eingehackt. Wegen des Fachkräftemangels fordert die Deutsche Krankenhausgesellschaft, dass ausländische Berufsabschlüsse schneller anerkannt werden. Die stellvertretende Vorstandsvorsitzende Neumeier hat der Augsburger Allgemeinen gesagt, die Verfahren seien zu kompliziert und sie würden zu lange dauern. Außerdem hat Neumeier lange Wartezeiten bei Visaverfahren kritisiert. Viele Fachkräfte müssten teils Jahre auf Termine in deutschen Botschaften warten. Wer gerne Joghurt oder Quark isst oder auch Kuhmilch trinkt, muss wohl bald mehr dafür bezahlen. Der zuständige Branchenverband sagt, dass erhebliche Preissteigerungen für Milchprodukte dringend notwendig seien. Dafür gibt es verschiedene Gründe, zum Beispiel die Dürrephase in Europa im Sommer oder auch die gestiegene Nachfrage. Milchprodukte enthalten nämlich viel Protein und das ist gerade sehr angesagt.
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3: Servus zu euch, die Autos besser ankommen mit dem besten Stau- und Blitzer-Service für München. Vorsicht bitte auf der A94 Richtung München. In der Ausfahrt Markt Schwaben, da liegt ein Spanngurt auf der Fahrbahn. Und gleiche Richtung, da stockt zwischen Anzing und Parsdorf. Hier plant ihr bitte 5 Minuten mehr Zeit ein.
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3: In Sendling, Implerstraße auswärts und in Pullach in der Schubertstraße. Gute Fahrt.
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3: Wir freuen uns gleich auf einen Mega-Gänsehaut 2000er von Alicia Keys. Leonie ist mit dabei, Lady Gaga. Und los geht's mit dem Besten von heute von Teddy Swims, Mr. Know-It-All. Servus.

Ganz entspannter Sound für den Samstagvormittag. Kaleo, Way Down We Go, hier auf Gong 96.3. 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

0: Schönes Wochenende euch. Hier ist Gong 96.3 mit dem Besten von heute gleich, unter anderem Nico Santos. Why don't you stay? Will ja dieses Jahr auch mit auf der Wiesn feiern, weil es ihm letztes Jahr schon so gut gefallen hat. Also einfach mal Augen offen halten. Vielleicht seht ihr ihn. Why don't you stay? Münchens meiste Musik am Wochenende, nämlich eine halbe Stunde Hits. Die gibt's gleich auf Gong 96.3.
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0: Das Gong 96.3 München-Wetter kompakt. 20 Grad im Moment am St. Martinsplatz in Moosach, ebenso bei euch in Fürstenfeldbruck. Wir freuen uns auf die volle Ladung Sonne heute bis 24 Grad. Ja, und morgen und Montag sogar noch wärmer, 26 Grad.
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0: Servus zu euch, die Autos besser ankommen mit dem besten Stau- und Blitzer-Service auf Gong 96.3. Auf der A94 Richtung München, der stockt weiterhin zwischen Anzing und Parsdorf. Hier plant ihr bitte laut Gong 96.3 Live-Messung 5 Minuten mehr Zeit ein.
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0: Obergiesing, Stadelheimer Straße einwärts von den Gräfelfingen in der Pasinger Straße. Gute Fahrt. 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

0: Schön, dass du Gong 96.3 am Wochenende hörst.
1: Und jetzt die aktuelle von Nico Santos. Why don't you stay?
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Herzschmerz-Sound aus den 2000ern. Avril Lavigne, Complicated, hier auf Gong 96.3. Wir spielen Münchens meiste Musik am zweiten Wiesnwochenende. Benvenuti a Monaco. Liebe Italiener, herzlich willkommen in München. Gibt ja dieses Jahr erstmals einen Wiesn-Sonderzug von Rom direkt zu uns. Schön, dass ihr da seid. Für euch und alle anderen jetzt die aktuelle von J.Lo und David Guetta. Wachmacher, Save Me Tonight. Das ist das Beste von heute.

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3: Das Gong 96.3 München-Wetter kompakt, 19 Grad. Messen wir am Odeonsplatz, 19 sind es auch am Schloss Schleißheim. Bestes Wetter mit Sonne und bis zu 24 Grad heute. Und auch morgen bleibt es den ganzen Tag schön.
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5: Mit Helen Martin. Grüß Gott. Die hohen Spritpreise machen gebrauchte Elektroautos attraktiver und teurer. Laut dem Marktbeobachter DAT sind die Restwerte für dreijährige Stromer von Mai bis August um 1,4 Prozentpunkte gestiegen. Die Restwerte für Benziner und Diesel sind dagegen gesunken. Thomas Thonfeld mit den Einzelheiten.
6: Dass gebrauchte E-Autos teurer werden, ist ungewöhnlich. Normalerweise ist es im Jahresverlauf eher umgekehrt, sagen die Experten. Aber die hohen Spritpreise haben dafür gesorgt, dass E-Autos begehrter geworden sind. Und zwar sowohl neue als auch gebrauchte. Inzwischen verkaufen Autohändler sogenannte Stromer auch schneller als Benziner und Diesel.
5: In der Bundesregierung gibt's wieder Unstimmigkeiten. Diesmal geht's ums Thema Reform bei der Pflegeversicherung. Die SPD akzeptiere keine Leistungskürzungen bei der Pflege, so Generalsekretär Klissendorf. Doch genau die würden Pflegenden, Pflegebedürftigen und Angehörigen drohen. Gesundheitsminister Linnemann von der CDU will seine Reformpläne aber schon kommende Woche ins Kabinett einbringen. Aus Koalitionskreisen heißt es, dass noch Gespräche zu Linnemanns Plänen laufen. In München wurde am Morgen der Opfer des rechtsterroristischen Oktoberfestattentats vor 46 Jahren gedacht. Erstmals standen dabei auch die damaligen Ersthelfer im Fokus. Einer von ihnen hat von seinen bis heute anhaltenden seelischen Wunden berichtet. Bei dem Anschlag 1980 waren 12 Menschen getötet und rund 200 verletzt worden. Der rechtsextreme Hintergrund war erst 2020 offiziell bestätigt worden. München oder Köln-Rhein-Ruhr. Wer darf sich als deutscher Vertreter für die Olympischen Spiele 2036, 40 oder 44 bewerben? Darüber entscheidet heute der Deutsche Olympische Sportbund in Baden-Baden. Am Mittag wird Bundespräsident Steinmeier dann verkünden, wer das Rennen gemacht hat. In einer Vorabbewertung des DOSB lag München knapp vorne.
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3: Besser ankommen mit dem besten Stau- und Blitzer-Service für München. Auf der A94 Richtung Münchener Stockt zwischen Anzing und Parsdorf plant hier laut Gong 96.3 Live-Messung aktuell 5 Minuten mehr ein.
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3: Im Blitz wird in Sendling, Implerstraße auswärts und in Oberhaching haben wir noch einen auf der Tisinstraße.
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3: Servus München und wieder ein perfektes Spätsommerwetter. Ihr seid draußen unterwegs, auf dem Weg vielleicht zur Wiesn oder ihr macht noch so ein paar Erledigungen und begebt euch dann einfach in diesen chilligen Wochenendmodus. Wir begleiten euch dabei jetzt mit Michael Schulte und 5 AM.

0: ist das Wetter und da könnt ihr noch mehr erleben, als auf die Wiesen zu gehen.
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0: Tipp 1, Kürbisfest auf dem Hofgut Sickertshofen in Schwabhausen bei Dachau. Leckere Kürbisgerichte, großes Kuchenbuffet, Live-Musik und Kindertheater. Dazu über 100 Kürbissorten und ein Mais- und Strohballen-Labyrinth. Perfekt für einen spätsommerlichen Familienausflug. Tipp 2, die lange Nacht der Feuerwehr in Erding mit Hüpfburg, mit Rallye und Fotostationen in Einsatzkleidung. Ihr könnt Feuerwehrfahrzeuge anschauen, Schauübungen erleben und sogar selbst löschen. Morgen von 15 bis 22 Uhr, der Eintritt ist frei. Und Tipp 3 ist ein Tipp für nächste Woche. Jockels bohrische Gruselgeschichte. Bayerischer Humor trifft schrägen Grusel, Live-Musik und jede Menge Überraschungen. Oder anders gesagt, bayerisches Theater trifft Rocky Horror Picture Show. Ab 1. Oktober im Zirkus Krone. Tickets gibt's online. Und noch mehr Tipps für euer sonniges Wochenende, die gibt's auf radiocom.de.
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1: Und jetzt die aktuelle von The Bowser, Magnetic.
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1: Das Gong 96.3 Wetter, kompakte Sonne und blauer Himmel. Aktuell messen wir 21 Grad im Olympiaturm, 21 sind es auch am Wildpark Poing. Und auch morgen bleibt es schön mit Sonne und Wolken im Mix bei bis zu 24 Grad.
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1: Besser ankommen mit dem besten Stau- und Blitzerservice auf Gong 96.3. Vorsicht bitte auf der A92 Richtung München zwischen Freising und Eching. Da liegt ein Spanngurt auf der Straße. Und auf der A94 Richtung München, da zwickt es zwischen Anzing und Parsdorf. Da kommen 5 Minuten on top.
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1: In Bogenhausen blitzt es auf der Prinzregentenstraße einwärts und in Pullach auf der Wolfratshauser Straße.
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1: Die steht auf grün, heißt die Zelte sind offen. Wir wünschen euch ganz viel Spaß.
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Firestone auf Gong 96.3. 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Denn der ist wild. Sie sind eine der spannendsten Girlgroups der letzten Zeit und sorgen gerade weltweit für ordentlich Aufmerksamkeit. Cat's Eye. Und mit ihrem neuen Hit zeigen die 6 Girls mal wieder ihre wilde Seite mit einem Beat. Ja, ich sag's euch, der verpasst euch direkt einen Ohrwurm. Hier sind sie, Cat's Eye mit Animal auf Gong 96.3. Schönen Samstag.

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0: Tiefstmessen mehr an der Messestadt. 22 sind es auch in Fürstenfeldbruck. Viel Sonne und blauer Himmel. Und morgen und Montag auch nochmal richtig schön sonnig. Teilweise harmlose Wolken mit dabei bei bis zu 26 Grad.
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2: Mit Helen Martin. Grüß Gott. Schickt Deutschland München oder Köln-Rhein-Ruhr ins Rennen um die Olympischen Spiele 2036, 40 oder 44? Darüber entscheidet heute der Deutsche Olympische Sportbund in Baden-Baden. Doch in dieser Stunde verkündet Bundespräsident Steinmeier die Entscheidung. Thomas Thonfeld berichtet.
3: München gilt zwar als Favorit, aber es könnte dennoch knapp werden, hört man. Denn auch die Bewerbung der Region Köln-Rhein-Ruhr hat ein paar Trumpfkarten, vor allem die spektakulären Sportstätten. Für München sprechen dagegen kurze Wege in der Stadt und der Imagevorteil. Denn international ist die Stadt bekannter als die Rhein-Ruhr-Region.
2: Der stellvertretende SPD-Vorsitzende Schweizer fordert Änderungen am Reformkurs von Bundeskanzler Merz. Für Merz würden Reformen bedeuten, dass Wachstum nur durch Kürzungen beim Sozialstaat entstehen kann, sagte Schweizer der Frankfurter Allgemeinen Sonntagszeitung. Reformen müssten aber fair sein und jeder müsse seinen Beitrag leisten. Außerdem hat Schweizer gesagt, die Menschen hätten Merz Wirtschaftskompetenz zugetraut, aber der Kanzler liefere nicht. Zum 46. Jahrestag des rechtsextremen Oktoberfestattentats haben die Stadt München und Hinterbliebene der Opfer gedacht. Bei der Veranstaltung am Wiesenhaupteingang wurden Kränze niedergelegt. Außerdem hat einer der damaligen Ersthelfer eine bewegende Rede gehalten und berichtet, wie er das Attentat erlebt hat. Bei dem Bombenanschlag 1980 waren 12 Menschen getötet und rund 200 verletzt worden. Der rechtsextreme Hintergrund war erst 2020 bestätigt worden. Nächste Runde im Streit zwischen US-Präsident Trump und dem Sender CNN. Der darf Trumps Reise in den Bundesstaat Tennessee nicht filmen. Erst vor kurzem hatte ein Gericht entschieden, dass CNN und weitere beim Präsidenten unbeliebte Medien wieder ins Weiße Haus dürfen. Trump hatte ihnen vorgeworfen, Falschnachrichten zu verbreiten. Das behauptet er immer wieder über Medien, die kritisch über ihn oder die Regierungspolitik berichten.
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0: Besser ankommen mit dem besten Stau- und Blitzer-Service für München. Auf der 94 Richtung München, da zwickt's weiter zwischen Anzing und Parsdorf. 5 Minuten plus auch auf dem mittleren Ring in Sendling. Richtung Donnersberger Brücke zwischen dem Luise-Kieselbach-Tunnel und dem Westpark.
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0: Geblitzt wird in Obergiesling, Stadelheimer Straße einwärts und im Landkreis Starnberg in Tutzing haben wir noch einen auf der Hauptstraße.
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0: Servus, Mai ist es schön. Dieses Wetter einfach toll, das Wochenende allgemein perfekter Spätsommer. Und dazu haben wir noch richtig gute Vibes. Der Hit hier, der klingt einfach noch Sommer und guter Laune. Das sind Shakira und Burna Boy mit Die Die.

0: mit Faded hier auf Gong 96.3. Das Italiener-Wochenende auf der Wiesn, das läuft und wir sind für euch natürlich mitten drin. Ja, Wiesn-Reporter Andreas Werner, der hat sich zum Beispiel schon mit KVR-Chefin Hanna Sammüller unterhalten, gibt nämlich eine erste Bilanz von den Kontrollen, wie gut oder wie schlecht auch das Bier dieses Jahr eingeschenkt wird.
1: Wie schaut's denn mit der Schankmoral dieses Jahr aus?
2: Wie auch in den letzten Jahren ist da schon noch Luft nach oben. Also unsere Kontrolleurinnen und Kontrolleure haben doch einige Verstöße festgestellt. Sie stellen jeden Tag mehrere Verstöße fest. Also da darf es in der nächsten Woche schon noch ein bisschen besser werden. Unsere Kontrolleurinnen und Kontrolleure sind täglich draußen auf der Wiesn und sie sind auch ganz inkognito unterwegs, damit eben in den Zelten den Leuten gar nicht so richtig auffällt, dass sie da sind und sie nicht dann extra gut einschenken. Und zur Ehrenrettung der Wirte möchte ich aber schon sagen, dass die Wirte immer wieder betonen, dass wenn man eine Mass bekommt, die schlecht eingeschenkt ist, auch selber als Gast ein Nachschenken einfordern kann.
1: Vielen Dank für die Fahrt und ja, nur eine schöne Wiesn.
2: Vielen Dank, wünsche ich auch natürlich.
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Taylor Swift. Ein New Year, ein New Year, neu mit dabei auf Gong 96.3 hier am Wochenende, am zweiten Wiesnwochenende, um genau zu sein. Und gleich gibt's wieder eine halbe Stunde Hits mit dabei, das Beste von heute. Zum Beispiel Ed Sheeran und Martin Garrix.

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0: Das Gong 96.3 Wetter kompakt. Sonnig ist es bei 22 Grad an der Münchner Freiheit. 21 sind es am Starnberger See. Es bleibt den ganzen Tag schön. Und auch morgen noch ein Sonne-Wolken-Mix bei maximal 24 Grad.
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0: Besser ankommen mit dem besten Stau- und Blitzerservice auf Gong 96.3. Vorsicht bitte auf der A96 Richtung Lindau. Zwischen Gräfelfing und der Auffahrt Freiham, da hat es gekracht. Die Unfallstelle ist noch ungesichert. Und 5 Minuten plus Mittlerer Ring in Sendling Richtung Donnersberger Brücke zwischen dem Luise-Kieselbach-Tunnel und dem Westpark.
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0: Es blitzt in Sendling, Implerstraße auswärts und im Landkreis Starnberg in Tutzing auf der Hauptstraße.
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0: Und die steht noch auf grün, das heißt, die Zelte sind offen. Wir wünschen euch ganz viel Spaß draußen.
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0: mit Say It Right, ein Supergala 2000er hier auf Gong 96.3. Heute ist Entscheidungstag. Ja, mit wem geht Deutschland ins Rennen um Olympia? München oder Köln? Die Olympiaverbände und der Deutsche Olympiasportbund, die haben abgestimmt. Heute gibt es jetzt die finale Entscheidung. Wir schalten live ins Alte Rathaus zum München-Reporter Lennart Wenner.
1: Ja, Laura, hier ist die Stimmung bisher noch eigentlich sehr locker, aber es liegt auch eine kleine Anspannung in der Luft. Bei mir ist jetzt Sportbürgermeisterin Verena Dietl. Frau Dietl, wie geht's Ihnen?
2: Ja, ich bin natürlich sehr aufgeregt. Wir haben jetzt wirklich Jahre alles gegeben, haben uns vorbereitet, haben immer wieder gezeigt, was München zu bieten hat. Und natürlich, jetzt ist der Tag gekommen und wir sind alle super nervös.
1: Der DOSB empfindet das Konzept als sehr überzeugend, aber auch der IOC muss ja quasi jetzt noch grünes Licht geben. Was macht Sie heute zuversichtlich?
2: Wir haben als Sportstadt München immer gezeigt, dass wir stark im Sport sind, dass wir große Veranstaltungen hier nach München holen. Und deswegen sind wir schon zuversichtlich, weil wir eben olympisches Erbe in dieser Stadt haben. Und wir haben es auch immer mit der Bevölkerung verbunden. Wir haben ja immer Mitmachangebote geboten.
0: Ja, wir drücken da auf jeden Fall die Daumen und halten euch auf dem Laufenden. Sobald es eine Entscheidung gibt, hört ihr es hier. Und jetzt gibt's freshen Sound für euren Samstag. Martin Garrix und Ed Sheeran haben den Spätsommerbanger rausgehauen. Das ist Repeated. Jetzt hier auf Gong 96.3.
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1: Das Gong 96.3 München-Wetter kompakt, perfektes Wiesenwetter, blauer Himmel, aktuell 23 Grad am Ostbahnhof. 23 sind es auch in Vaterstetten im Landkreis Ebersberg. Morgen und übermorgen auch noch weiterhin richtig schön viel Sonne, wenig Wolken, bis zu 26 Grad.
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0: Für den Kanzler würden Reformen bedeuten, dass Wachstum nur durch Kürzungen beim Sozialstaat entstehen kann, so Schweizer. Reformen müssten aber fair sein und jeder müsse seinen Beitrag leisten. Digitalminister Wildberger will, dass künstliche Intelligenz stärker kontrolliert wird, und zwar durch internationale Zusammenarbeit. Der Funke Mediengruppe hat der CDU-Politiker gesagt, KI-Firmen sollten für Straftaten wie Hackerangriffe haftbar gemacht werden. Gleichzeitig sorgt ein neuer KI-Vorfall für Aufsehen. Die KI-Agenten von OpenAI haben über 50 Fotos von ChatGPT-Nutzern auf fremden Webseiten hochgeladen. Am Haupteingang des Münchner Oktoberfestes ist am Morgen der Opfer des rechtsterroristischen Attentats vor 46 Jahren gedacht worden. Zum ersten Mal standen dabei auch die damaligen Ersthelfer im Fokus. Einer von ihnen hat von seinen bis heute anhaltenden seelischen Wunden berichtet. Bei dem Bombenanschlag 1980 waren 12 Menschen getötet und rund 200 verletzt worden. Der rechtsextreme Hintergrund war erst 2020 offiziell bestätigt worden. Die hohen Spritpreise machen gebrauchte Elektroautos attraktiver und teurer. Diesel und Benziner sind dagegen günstiger, heißt es vom Marktbeobachter DAT. Thomas Thonfeld berichtet.
1: Dass gebrauchte E-Autos teurer werden, ist ungewöhnlich. Normalerweise ist es im Jahresverlauf eher umgekehrt, sagen die Experten. Aber die hohen Spritpreise haben dafür gesorgt, dass E-Autos begehrter geworden sind. Und zwar sowohl neue als auch gebrauchte. Inzwischen verkaufen Autohändler sogenannte Stromer auch schneller als Benziner und Diesel.
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4: Besser ankommen mit dem besten Stau- und Blitzerservice für München. Weiterhin bitte aufpassen auf der A96 Richtung Lindau. Zwischen Gräfelfingen und der Auffahrt Freiham, da hat's gekracht. Die Unfallstelle ist ungesichert. Und es stockt auf dem Mittleren Ring in Sendling Richtung Donnersberger Brücke. Zwischen dem Luise-Kieselbach-Tunnel und dem Westpark 7 Minuten plus.
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4: Die Blitz wird in Sendling, Implerstraße auswärts und in Neuried haben wir noch einen auf dem Haderner Weg.
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4: Servus! Ja, so viele von euch haben sich wieder die Trachten rausgelegt und sind heute oder auch morgen auf der Wiesn oder ihr macht eine Oktoberfestpause und seid in der Stadt oder in den Bergen unterwegs. Habt einfach einen schönen Samstag und wir sind gerne mit dabei. Jetzt mit Tame Impala und Genie, das ist Dracula.

mit Las Cintura auf Gang 96.3. 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
4: Das Gong 96.3 München Wetter kompakt, super schönes Wetter bei aktuell 23 Grad am Nymphenburger Schloss. 23 sind es auch an der Regattastrecke in Oberschleißheim. Morgen und Montag Sonne und Wolken im Mix bei 26 Grad in der Spitze.
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4: Besser ankommen mit dem besten Stau- und Blitzerservice auf Gong 96.3. Auf der A92 Richtung München-Deggendorf gibt es eine Vollsperrung nach einem Unfall auf Höhe Freising. Die Rettungskräfte, die sind unterwegs. Denkt bitte an die Rettungsgasse und fahrt das Ganze über Freising, wenn ihr könnt.
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4: Geblitzt für den Obersendling Boschitzrieder Straße auswärts und in Erding Anton-Bruckner Straße.
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4: Die Wiesenampel, die steht auf Gelb. Das heißt, ein paar Zelte sind zwar noch offen, zum Beispiel das Hofbräuzelt oder das Paulaner. Ansonsten ist schon ein bisschen was geschlossen. Wir wünschen euch weiterhin viel Spaß.
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0: Und jetzt ganz frisch die aktuelle von Taylor Swift, Patient Zero.
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0: Neu mit dabei, Taylor Swift mit Patient Zero hier auf Gong 96.3. Und damit ist es klar, Olympia kommt nach München und wir schalten direkt zum München-Reporter Lennart Wenner ins alte Rathaus.
1: Ja, Laura, also man hört es, die Stimmung könnte hier im alten Rathaus nicht besser sein. Der DOSB hat entschieden, er bewirbt sich mit München für die Olympischen Spiele 2036, 40 oder 44. Und ich habe ihr mal gefragt, welches Jahr die Verantwortlichen am liebsten hätten. Und die Antwort ist durchweg egal. Hauptsache Olympia kommt hier in die Stadt. Jetzt beginnt aber erst die richtige Arbeit. 2029 steht die erste Entscheidung an. Unter anderem Indien, die Türkei und Katar wollen sich ja auch bewerben. Aber erstmal wird hier im alten Rathaus ordentlich gefeiert.
0: Ja, danke, Lennart. Man hört's, feiert ihr noch schön.

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0: Grüß Gott. München darf weiter von den ersten Olympischen Spielen seit 1972 träumen. Der Deutsche Olympische Sportbund hat sich bei der Wahl des deutschen Bewerbers für die bayerische Landeshauptstadt entschieden. Ausschlaggebend für den Zuschlag waren die Nachhaltigkeit und die bestehenden Sportstätten. Nachdem Berlin seine Bewerbung zurückgezogen hatte, war die Region Köln-Rhein-Ruhr der einzige Konkurrent. In 15 deutschen Großstädten hat der Deutsche Gewerkschaftsbund zu Kundgebungen aufgerufen. Der Grund: die Reformpläne der Bundesregierung zu den Themen Rente, Gesundheit und Arbeit und die Sorge vor Sozialabbau. Mehr von Thomas Bremser.
1: Die Gewerkschaften wollen ein deutliches Zeichen setzen für sichere Arbeitsplätze und gute Arbeitsbedingungen. Und sie kritisieren auch die Reformpläne der Bundesregierung. Die bestünden aus weniger Rente, einem Sozialabbau und mehr Schikane, wenn man krank ist. Die Arbeitgeber halten dagegen. Die Gewerkschaften würden zu fast jeder Veränderung Nein sagen und träumten von der Welt von gestern.
0: Wegen des Fachkräftemangels fordert die Deutsche Krankenhausgesellschaft, dass ausländische Berufsabschlüsse schneller anerkannt werden. Die stellvertretende Vorstandsvorsitzende Neumeier hat der Augsburger Allgemeinen gesagt, die Verfahren seien zu kompliziert und sie würden zu lange dauern. Außerdem hat Neumeier lange Wartezeiten bei Visaverfahren kritisiert. Viele Fachkräfte müssten teils Jahre auf Termine in deutschen Botschaften warten. Durchtrennte Kabel an den Gleisen bei Gelsenkirchen haben bis zum Mittag für massive Störungen im Nah- und Fernverkehr im Ruhrgebiet gesorgt. Mittlerweile sind die Reparaturarbeiten abgeschlossen, es kann aber noch zu vereinzelten Verspätungen und Umleitungen kommen, wie die Bahn mitteilte. Der Polizei zufolge gibt es bisher keine konkreten Hinweise auf Sabotage, die Ermittler gehen stattdessen von Kabeldiebstahl aus.
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4: Besser ankommen mit dem besten Stau- und Blitzer-Service für München. Auf der A92 Richtung München, da gab's einen Unfall. Rettungskräfte sind vor Ort. Die rechte Spur ist aktuell blockiert. Da laufen die Bergungsarbeiten. Und es stockt auf dem Mittleren Ring in Giesing. Richtung Innsbrucker Ring plant ihr zwischen dem McGraw-Graben und der Ausfahrt A8 aktuell 7 Minuten mehr ein.
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4: Geblitzt wird in Nymphenburg auf der nördlichen Auffahrtsallee einwärts und in Freising auf der Röttkreuzstraße.
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4: Servus, und so klingt es gerade im Alten Rathaus. München ist der deutsche Bewerbungskandidat für Olympia. Jetzt ist nur noch die Frage, ob Olympia dann 2036, 2040 oder 2044 zu uns kommt. In 3 Jahren steht auch erstmal die Erstentscheidung an. Indien, Katar und die Türkei, die wollen sich ja auch bewerben.

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1: Ja, sie klingt wirklich immer noch super cool. Ariana Grande mit No Tears Left to Cry hier auf Kong 96.3. Wir haben das Italiener-Wochenende auf der Wiesn und da geht heute natürlich einiges. Unsere Reporter sind für euch mittendrin statt nur mit dabei und melden sich den ganzen Tag aus unserer Kong 96.3 Gondel am Riesenrad. Und bei uns steigen natürlich auch immer wieder spannende Münchnerinnen und Münchner ein. Sandra Bindler zum Beispiel von der Münchner Bank war auf eine Runde mit oben und hat verraten, was auf der Wiesn so besser läuft. Bargeld oder Karte?
2: Es teilt sich auf mittlerweile, ich würde mal sagen, wenn es um Getränke und Bier geht, also um die Zelte, dann ist noch sehr stark das Bargeld vorne. Wenn es um die Schausteller geht, sieht man ja auch an einigen, die haben ja auch schon die Zutrittsautomaten. Da kommt die Karte, da kommt das Digitale, da kommt das Zahlen mit dem Handy. Aber ich darf mal sagen, es wird sich so Richtung 70 digitales Zahlen, 30 Bargeld drehen.
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Crazy in Love von Beyoncé und Jay-Z hier auf Gong 96.3 am Wochenende. Und gleich gibt es wieder eine halbe Stunde Hits mit dabei. Das Beste von heute, zum Beispiel Clock Clock mit Skeletons.

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0: Das Gong 96.3 Wetter kompakt, blauer Himmel, Sonne und wenn Mini-Wolken durchziehen, dann komplett harmloser. Bei aktuell 23 Grad am Kolumbusplatz und 23 sind es auch in Ismaning. Es bleibt den ganzen Tag und auch den Abend freundlich. Morgen und Montag ganz ähnlich, auch Sonne und bis zu 26 Grad.
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0: Besser ankommen mit dem besten Stau- und Blitzerservice auf Gong 96.3. Auf der A92 Richtung München laufen gerade noch die Bergungsarbeiten nach einem Unfall. Die rechte Spur ist weiterhin gesperrt. Und es stockt auf dem Mittleren Ring in Giesing in Richtung Innsbrucker Ring. Plant hier zwischen dem McRohrgraben und der Ausfahrt A8 7 Minuten mehr ein.
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0: Es blitzt in Obersendling, Boschitzrieder Straße auswärts und in Freising auf der Rotkreuzstraße.
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0: Und die steht auf Gelb, das heißt, die meisten großen Zelte sind zu.
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0: Richtiger Party-Sound. Asha und Pitbull mit DJ Got Us Falling in Love hier auf Gong 96.3. Ja, der Party-Sound, der passt, denn München hat es geschafft. München ist der deutsche Olympia-Bewerbungskandidat und München-Reporter Lennart Wenner, der ist im alten Rathaus, wo die Stimmung gerade richtig gut ist.
1: Frau Dietl, München wird's. Wie geht's Ihnen?
2: Ich bin völlig überwältigt, weil es steckt so viel Kraft und Anstrengung drin. Wir haben die Münchner Bevölkerung überzeugt. Wir haben hier die Mitgliederverbände überzeugt. Und heute war die ganz klare Antwort auf eine deutsche Bewerbung für Olympische und Paralympische Spiele München. Und wir haben alles gegeben. Wir haben gezeigt, unser Konzept ist das richtige, das One-Village-Konzept. Die kurzen Wege, dass unsere Sportstätten schon in dieser Stadt vorhanden sind. Dass wir olympisches Erbe nach über 50 Jahren immer noch voll in Benutzung haben mit unserem wunderbaren Olympiapark. Es ist ein grandioser Moment, dass das wirklich so akzeptiert und angenommen worden ist und dass wir heute die Sieger sind. Und ich möchte für meine Generation und die Jüngeren auch, dass sie mal Olympische Spiele und Paralympische Spiele in der eigenen Stadt erleben. Es wird natürlich definitiv noch gefeiert.
0: Ja, dann ganz viel Spaß beim Feiern und für euch gibt es einen entspannten Sound für diesen sonnigen Samstag. Perfekt, um in der schönsten Stadt der Welt und dem jetzt frisch gewählten Olympiakandidaten zu chillen und den Tag zu genießen. Hier sind Clock Clock mit Skeletons. Frischer Sound.
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1: Das Gong 96.3 München, Wetter kompakt, 23 Grad messen wir am Haus der Kunst, 23 sind es auch in Schäftlarn. Es ist ein ganz schön sonniger Tag mit blauem Himmel und perfektem Wetter für so einen Wiesentag, wenn ihr noch rausgehen wollt. Und auch morgen und übermorgen sieht es noch genauso schön aus. Viel Sonne und kaum Wolken, bis zu 26 Grad.
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14: Mit Gregor Jusse Moser. Grüß Gott. München ist der deutsche Kandidat für die Olympischen und Paralympischen Spiele für 2036, 40 oder 44. Die bayerische Landeshauptstadt hat sich gegen die Region Köln-Rhein-Ruhr durchgesetzt. Pia Wegner war bei der Bekanntgabe im Alten Rathaus von München dabei.
15: Also die Euphorie hier im Alten Rathaus, die war schon vorher riesig. Alle waren super zuversichtlich. Aber jetzt darf München sich auch wirklich freuen. Denn die Stadt, die wird sich als Austragungsort für Deutschland für die Olympischen und Paralympischen Spiele bewerben. Schon beim Bürgerentscheid sagte München klar Ja zu Olympia. Mit über 60% stimmten die Bürgerinnen und Bürger für eine Bewerbung. Und das Konzept, das konnte sich jetzt letztlich auch gegen die Region Köln-Rhein-Ruhr durchsetzen.
14: Mit Begeisterung haben Bayerns Ministerpräsident Söder und Münchens Oberbürgermeister Krause die Entscheidung für die Landeshauptstadt aufgenommen. Der CSU-Chef und der Grünen-Politiker waren bei der Verkündung vor Ort mit dabei. Söder sagte, es sei etwas Historisches. OB Krause sprach von einer unendlichen Freude. Jetzt könne man richtig loslegen, um Olympia nach Deutschland zu holen. Für Pflege

0: Trump und dem Sender CNN. Der darf Trumps Reise in den Bundesstaat Tennessee nicht filmen. Erst vor kurzem hatte ein Gericht entschieden, dass CNN und weitere beim Präsidenten unbeliebte Medien wieder ins Weiße Haus dürfen. Trump hatte ihnen vorgeworfen, Falschnachrichten zu verbreiten. Das behauptet er immer wieder über Medien, die kritisch über ihn oder die Regierungspolitik berichten.
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3: Besser ankommen mit dem besten Stau- und Blitzerservice für München. Auf der 92 Richtung München laufen gerade noch nach einem Unfall die Bergungsarbeiten. Rechte Spur ist weiterhin gesperrt. Und es stockt auf dem Mittleren Ring in Giesing in Richtung Innsbrucker Ring. Plant hier zwischen dem McRohr-Graben und der Ausfahrt A8 7 Minuten mehr ein.
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3: Geblitzt wird in Nymphenburg, nördliche Auffahrtsallee, einwärts und in Dachau auf der Schleißheimer Straße.
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3: Servus, ihr genießt den Tag am besten irgendwo draußen, so richtig das Spätsommerwetter nochmal mitnehmen, perfekt. Und wir liefern euch dazu die passende Musik. Das ist der richtige Vibe, der aktuelle Hit von Holly Humberstone, das ist To Love Somebody.

Der kommt immer noch sehr gut. Avicii mit Wake Me Up auf Gong 96.3. 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
3: Das Gong 96.3 Wetter kompakt. 23 Grad messen wir im Friedensengel. 23 sind es auch in Erding. Sonnig ist es und bleibt es auch heute Abend noch freundlich. Morgen ganz ähnlich bei bis zu 24 Grad.
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3: Besser ankommen mit dem besten Stau- und Blitzer-Service auf Gong 96.3. Rund um die Theresienwiese mehr los, da braucht ihr teilweise 10 Minuten länger. Ansonsten habt ihr freie Fahrt.
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3: Geblitzt wird in Obergiesing, Stadelheimer Straße einwärts und in Dachau auf der Schleißheimer Straße.
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3: Die Wiesenampel, die steht auf Rot. Das heißt, die großen Zelte sind geschlossen. Da geht aktuell nichts mehr. Aber vielleicht findet ihr noch ein schönes Plätzchen in den Biergärten oder schlendert so über die Theresienwiese.
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0: Sean Paul und Anne-Marie mit Rockabye auf Gong 96.3. Olympia könnte wieder zu uns kommen. Der Deutsche Olympische Sportbund hat entschieden, München geht für Deutschland ins Rennen um die Olympischen Spiele 2036, 2040 oder 2044. Bei der Verkündung, da gab es aber einen ganz kleinen Fauxpas. DOSB-Präsident Thomas Weikert hielt den Zettel mit München kurz in die Kamera. Das war aber so kurz, dass es kaum jemand mitbekommen hat. Die riesige Freude kam dann offiziell, als ein paar Sekunden später Bundespräsident Frank-Walter Steinmeier dann München als Kandidaten verkündet hat. Ja, und für dieses schöne Spätsommerwochenende brauchen wir jetzt ja den richtigen Sound. Und den gibt's ganz fresh von Loy und David Puentes. Das ist Golden Summer hier auf Gong 96.3.
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2: Das Gong 96.3 München-Wetter, kompakte Sonne ist da, aktuell 23 Grad am Flaucher, 23 auch am Langwiedersee. Eine dünne Wolkenschicht ist auch mit dabei, so leichte Schleierwolken, ist und bleibt immer freundlich. Morgen und am Montag ganz ähnlich wie heute bei bis zu 26 Grad.
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17: Mit Gregor Jusse Moser. Grüß Gott. München bewirbt sich für Deutschland für die Olympischen und Paralympischen Spiele. Dafür hat der Deutsche Olympische Sportbund gestimmt. Pia Wegner ist vor Ort im Alten Rathaus und erklärt, wieso München den Zuschlag bekommen hat.
18: Kurze Wege, eine kurze Anreise zu den Wettkämpfen und dass über 50% der Sportarten im Olympiastadion stattfinden sollen. Mit diesem Konzept hat München überzeugt. Die Region Köln-Rhein-Ruhr hingegen hat eine Absage kassiert. Über 50 Jahre nach den letzten Sommerspielen wollen also nicht nur die Münchnerinnen und Münchner die Spiele wieder in der Stadt, sondern auch der DOSB. Nach der Entscheidung lief im Münchner Rathaus We Are the Champions von Queen.
17: Zwischen 20.000 und 25.000 Menschen haben nach Angaben der Polizei in Nürnberg demonstriert, und zwar für einen starken Sozialstaat und den Schutz von Arbeitnehmerrechten. Dazu aufgerufen hatte der Deutsche Gewerkschaftsbund. Parallel gingen bundesweit auch Menschen in 14 weiteren Großstädten auf die Straße. Nürnberg war dabei der einzige Veranstaltungsort in Bayern. Der Chef des Gewerkschaftsbunds Bayern, Stiedel, warf der Bundesregierung vor, Reformen einseitig auf Kosten der Beschäftigten voranzutreiben. Gegen einige Pläne von Bundesgesundheitsminister Lindemann bei der Pflege regt sich Widerstand in der SPD. Der SPD-Fraktionschef im Bundestag Mirsch hat der Bild gesagt, ein reines Kürzungspaket mache man nicht mit. Konkret will die SPD unter anderem, dass die Eigenanteile von Pflegebedürftigen an den Heimkosten gedeckelt werden, auf maximal 1.500 Euro. Und wir schauen noch zur Formel 1. Der Mercedes-Pilot George Russell hat den großen Preis von Aserbaidschan gewonnen. Der Engländer verkürzte damit seinen Rückstand auf WM-Spitzenreiter Antonelli, der in Baku nur Fünfter wurde. Auf Platz 2 fuhr Max Verstappen im Red Bull, Dritter wurde sein Teamkollege Isaac Adja.
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2: Besser ankommen mit dem besten Stau- und Blitzer-Service für München. Außer rund um die Theresienwiese, wo natürlich wegen der Wiesen einiges mehr los ist, kommt ihr gut durch.
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2: Geblitzt wird in Sendling im Plaschstraße.

Für euch, die Stadt hat gerade angekündigt, dass sie die Haupteingänge der Wiesn jetzt gerade mal zumachen. Ist nämlich ordentlich was los vor Ort. Die Seitenangänge, die sind noch frei. Und auf der Schaustellerstraße kommt ihr gerade auch noch gut durch. Und jetzt Teddy Swims mit Mr. Know It All.

0: Mit Sam Smith, La La La, auf Gong 96.3. Die Italiener, die sind da und auf der Wiesn ist heute dementsprechend richtig was los. Wir haben den wahrscheinlich besten Platz, um alles mitzubekommen. Unsere Reporter, die melden sich immer wieder aus unserer Gong 96.3 Gondel am Riesenrad. Und bei uns, da steigen natürlich auch immer wieder spannende Münchnerinnen und Münchner ein. Wiesn-Mitarbeiterin Isabel zum Beispiel, sie hat uns von einem kleinen Detail erzählt, dass ihr dieses Jahr vielleicht schon auf der Wiesn gesehen habt. Grüne Schlüsselbänder mit gelben Sonnenblumen drauf. Was dahinter steckt, das wissen bisher allerdings nur die wenigsten.
1: Das ist das Hidden Disability Awareness Lanyard und das ist einfach für Menschen mit Einschränkungen, die vielleicht im ersten Moment nicht ersichtlich sind, Autismus, Angststörungen etc., weil diese Menschen auch an solchen großen, tollen Festen teilnehmen können und das Personal, wir, die Ordner und auch teilweise die Leute in den Festzeiten, die sind geschult und wissen, hey, mit der Person muss man jetzt ein bisschen ruhiger umgehen, die hat zusätzliche Bedürfnisse. Genau, und das ist einfach das Symbol, was darauf aufmerksam macht.
0: Super coole Sache. So macht die Wiesn doch für alle Spaß. 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

0: Gang 96.3 am Wochenende, um genau zu sein, am zweiten Wiesnwochenende. Gleich gibt es wieder eine halbe Stunde Hits und mit dabei das Beste von heute, wie Christus Randy mit Good Old Days. Absoluter Feel-Good-Sound für euren Samstag, dieser Hit und viele mehr. Münchens meiste Musik für euer Wochenende, gleich hier auf Gong 96.3.
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0: Das Gong 96.3 Wetter kompakt. 23 Grad wissen wir im Friedensengel. 23 sind es auch in Zornending im Landkreis Ebersberg. Leichte Schleierwolken haben wir und trotzdem ist es sonnig und richtig schön. Und auch morgen und am Montag ist ganz viel Sonne mit dabei bei maximal 26 Grad.
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0: Besser ankommen mit dem besten Stau- und Blitzerservice auf Gong 96.3. Rund um die Theresienwiese ist natürlich mehr los, ansonsten kommt ihr gut durch.
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0: Geblitzt wird in Obergiesing, Stadelheimer Straße einwärts und in Dachau, Schleißheimer Straße.
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0: Die Wiesenampel steht auch jetzt auf Rot. Das heißt, die großen Zelte sind geschlossen. Die Haupteingänge, die sind aber wieder offen. Vielleicht findet ihr ja noch ein schönes Plätzchen in den Biergärten oder schlendert so über die Theresienwiese.
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0: Doors Down mit Here Without You auf Gong 96.3. War ein super geiler 2000er aus dem Jahr 2003. Es ist Samstag, die Sonne, die scheint und irgendwie fühlt sich heute alles so richtig schön an. Die Vibes, die sind einfach da. Und wenn ihr heute was Schönes macht mit euren Friends, eurem Partner oder der Partnerin, mit euren Eltern, dann werdet ihr vielleicht irgendwann zurückdenken an diesen Moment und denken, wie schön das war. Und genau darüber singt auch Christy Sarandi. Ein absoluter Feel-Good-Sound mit nostalgischen Vibes über die Good Old Days. Jetzt hier, frisch mit dabei auf Gong 96.3.
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3: Das Gong 96.3 München-Wetter kompakt. 22 Grad an der Pinakothek, 21 sind es in Zornending im Landkreis Ebersberg. Es bleibt jetzt schön mit harmlosen Wolken bis rein in den Abend. Und auch nachts bleibt es trocken. Und morgen und Montag Sonne mit bis zu 26 Grad.
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13: Mit Gregor Jusse Moser. Guten Abend. Es ist entschieden. München soll für Deutschland ins Rennen um Olympische und Paralympische Spiele 2036, 40 oder 44 gehen. Die bayerische Landeshauptstadt hat sich gegen die Region Köln-Rhein-Ruhr durchgesetzt. Dazu Münchens Oberbürgermeister Dominik Krause nach der Bekanntgabe.
14: Also es war schon ein Krimi jetzt heute den ganzen Tag. Wir haben ganz schön gebankt und an der Stelle auch danke an die Mitbewerberinnen und Mitbewerber für den fairen Wettkampf. Und die Freude ist jetzt unendlich und wir freuen uns, dass wir jetzt richtig loslegen können, dann Olympia nach Deutschland zu holen.
13: Die letzten Olympischen Spiele in Deutschland hatte es 1972 gegeben mit den Sommerspielen in München. Längere Arbeitszeiten oder auch eine Aufweichung des 8-Stunden-Tags. Diese Überlegungen der Bundesregierung kommen bei den Gewerkschaften nicht gut an. Das hat die Vorsitzende des Deutschen Gewerkschaftsbunds Fahimi nochmal klargestellt. Der DGB hatte für heute in 15 Städten zu einem bundesweiten Aktionstag für den Sozialstaat aufgerufen. Allein zur Kundgebung in Nürnberg kamen laut Polizei zwischen 20 und 25.000 Menschen. In Frankfurt nahmen rund 15.000 Menschen teil, in Berlin gut 5.500. Bundesaußenminister Wadefuhl hat sich in New York mit seinem russischen Kollegen Lavrov getroffen. Es war das erste bilaterale Gespräch der Außenminister Deutschlands und Russlands seit Beginn des russischen Angriffskriegs gegen die Ukraine 2022. Das Treffen fand am Rande der UN-Generaldebatte statt, offenbar auf Initiative von Wadefuhl. Konkretes zu dem Gespräch ist nicht bekannt. Nach dem 1:1 gegen die Niederlande steht für die deutsche Fußballnationalmannschaft morgen gleich das nächste Spiel in der Nations League an. In Augsburg geht es um 20.45 Uhr gegen Griechenland. Wie Bundestrainer Jürgen Klopp jetzt bekannt gegeben hat, wird da nicht wieder mal

0: 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Schönen Abend.
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10: Mit Gregor Jose Moser. Guten Abend. Zum ersten Mal seit 1972 wieder Olympische und Paralympische Spiele nach Deutschland holen. Diese Aufgabe kommt jetzt München zu für die Spiele 2036, 40 oder 44. Pia Wegner war bei der Bekanntgabe im Alten Rathaus von München dabei.
11: Also die Euphorie hier im Alten Rathaus, die war schon vorher riesig. Alle waren super zuversichtlich. Aber jetzt darf München sich auch wirklich freuen. Denn die Stadt, die wird sich als Austragungsort für Deutschland für die Olympischen und Paralympischen Spiele bewerben. Schon beim Bürgerentscheid sagte München klar Ja zu Olympia. Mit über 60% stimmten die Bürgerinnen und Bürger für eine Bewerbung. Und das Konzept, das konnte sich jetzt letztlich auch gegen die Region Köln-Rhein-Ruhr durchsetzen.
10: Wohl auch wegen des Wetters ist heute viel los auf dem Münchner Oktoberfest. So viel, dass die Stadt darum bittet, die Wiesen für eine Weile zu meiden, wenn man noch nicht auf dem Gelände ist. Kurzzeitig waren auch die Haupteingänge geschlossen, wie eine Sprecherin gesagt hat. Grund zur Beunruhigung gäbe es aber nicht. Im Vorjahr war es ebenfalls am Samstag des mittleren Wochenendes zu enormen Gedränge und kritischen Szenen gekommen. Die Stadt überarbeitete deshalb ihr Sicherheitskonzept. Papst Leo ist in Frankreich zu Besuch. Als Höhepunkt seiner Reise hat Leo im Stadtzentrum von Paris eine große Messe gefeiert mit 700.000 Teilnehmern. Staatschef Macron blieb der Messe fern. Begründet wurde das mit der strikten Trennung von Kirche und Staat in Frankreich. Macrons Frau Brigitte nahm dafür teil. Und wir schauen noch zur Formel 1. Der Mercedes-Pilot George Russell hat den großen Preis von Aserbaidschan gewonnen. Der Engländer verkürzte damit seinen Rückstand auf WM-Spitzenreiter Kimi Antonelli, der in Baku nur Fünfter wurde. Auf Platz 2 fuhr Max Verstappen im Red Bull. Dritter wurde sein Teamkollege Isaak Adja.
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0: 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Die aktuelle von Martin Garrix und Ed Sheeran. Repeat It.
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1: Und jetzt die aktuelle von Taylor Swift. I knew it, I knew you.

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7: Mit Gregor Jose Moser. Guten Abend. Olympische und Paralympische Spiele in München, das erste Mal seit 1972. Dazu könnte es kommen, denn der Deutsche Olympische Sportbund hat sich dafür entschieden, für Deutschland München ins Rennen um die Spiele 2036, 40 und 44 zu schicken. Pia Wegner war bei der Bekanntgabe dabei. Pia, wie geht es denn jetzt mit der Bewerbung weiter?
8: Die Stadt muss jetzt eng mit dem Bund, aber auch mit dem DOSB zusammenarbeiten. Denn der reicht ja letztlich auch die Bewerbung für Deutschland ein. In dieser Bewerbung wiederum müssen dann dem IOC, also dem Internationalen Olympischen Komitee, konkrete Pläne sowie finanzielle Garantien vorgelegt werden. Die erste Vorauswahl für Olympia 2036 soll dann nächstes Jahr im März abgeschlossen sein.
7: Danke dir, Pia. Längere Arbeitszeiten oder auch eine Aufweichung des 8-Stunden-Tags. Diese Überlegungen der Bundesregierung kommen bei den Gewerkschaften nicht gut an. Das hat die Vorsitzende des Deutschen Gewerkschaftsbundes Fahimi nochmal klargestellt. Der DGB hatte für heute in 15 Städten zu einem bundesweiten Aktionstag für den Sozialstaat aufgerufen. Allein zur größten Kundgebung in Nürnberg kamen laut Polizei zwischen 20 und 25.000 Menschen. Überraschend hat Außenminister Wadefuhl am Rande des UN-Gipfels in New York seinen russischen Amtskollegen Lavrov getroffen. Dabei habe der CDU-Politiker mit Lavrov vor allem über den russischen Angriffskrieg gegen die Ukraine gesprochen. Er habe hier auch klargemacht, wenn Russland an einem dauerhaften Frieden mitwirken wolle, sei wieder ein konstruktives Verhältnis zwischen den Ländern möglich. Bundesinnenminister Dobrindt fordert deutlich mehr Befugnisse für die europäische Grenzschutzagentur Frontex. Bei großen Migrationsbewegungen solle eine schnelle Eingreiftruppe, die es bisher nicht gibt, innerhalb von 24 Stunden Länder an den EU-Außengrenzen unterstützen können. Zudem will Dobrindt Frontex stärker bei Rückführungen einsetzen. Nach dem 1:1 gegen die Niederlande steht für die deutsche Fußballnationalmannschaft morgen gleich das nächste Spiel in der Nations League an. In Augsburg geht es um 20.45 Uhr gegen Griechenland. Wie Bundestrainer Jürgen Klopp jetzt bekannt gegeben hat, wird da nicht wieder Marc-André Ter Stegen das Tor hüten, sondern Alexander Nübel.
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1: Und jetzt ganz frisch die aktuelle von Miley Cyrus, Face First Waits.
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1: Und jetzt ganz frisch die aktuelle von Mr. Z. Sometimes I love you.
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5: Mit Gregor Jose Moser. Guten Abend. Bundesaußenminister Wadefuhl sieht nach seinem Gespräch mit dem russischen Kollegen Lavrov weiterhin große Differenzen bei den Bemühungen um ein Ende von Russlands Krieg gegen die Ukraine. Dem ZDF sagte er, sein Angebot zur Deeskalation sei in Moskau bislang nicht auf offene Ohren gestoßen. Wadefuhl warnte Russland zudem vor weiteren Angriffen wie dem Drohnenvorfall in Leipzig. Weitere Gespräche seien möglich, wenn Moskau zu einem konstruktiven Austausch bereit sei. München bewirbt sich für Deutschland für die Olympischen und Paralympischen Spiele. Dafür hat der Deutsche Olympische Sportbund gestimmt. Pia Wegner ist vor Ort im Alten Rathaus und erklärt, wieso München den Zuschlag bekommen hat.
6: Kurze Wege, eine kurze Anreise zu den Wettkämpfen und dass über 50% der Sportarten im Olympiastadion stattfinden sollen. Mit diesem Konzept hat München überzeugt. Die Region Köln-Rhein-Ruhr hingegen hat eine Absage kassiert. Über 50 Jahre nach den letzten Sommerspielen wollen also nicht nur die Münchnerinnen und Münchner die Spiele wieder in der Stadt, sondern auch der DOSB. Nach der Entscheidung lief im Münchner Rathaus We Are the Champions von Queen.
5: Gegen einige Pläne von Bundesgesundheitsminister Linnemann bei der Pflege regt sich Widerstand in der SPD. Der SPD-Fraktionschef im Bundestag Mirsch hat der Bild gesagt, ein reines Kürzungspaket mache man nicht mit. Konkret will die SPD unter anderem, dass die Eigenanteile von Pflegebedürftigen an den Heimkosten gedeckelt werden auf maximal 1.500 Euro. Papst Leo ist in Frankreich zu Besuch. Als Höhepunkt seiner Reise hat Leo im Stadtzentrum von Paris eine große Messe gefeiert mit 700.000 Teilnehmern. Staatschef Macron blieb der Messe fern. Begründet wurde das mit der strikten Trennung von Kirche und Staat in Frankreich. Macrons Frau Brigitte nahm dafür teil. Und wir schauen noch zur Formel 1. Der Mercedes-Pilot George Russell hat den großen Preis von Aserbaidschan gewonnen. Der Engländer verkürzte damit seinen Rückstand auf WM-Spitzenreiter Kimi Antonelli, der in Baku nur Fünfter wurde. Auf Platz 2 fuhr Max Verstappen im Red Bull. Dritter wurde sein Teamkollege Isaac Adjar.
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1: Und jetzt die aktuelle von The Bowser, Magnetic.
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4: Mit Moritz Einzel. Die SPD stemmt sich gegen Reformpläne von CDU-Gesundheitsminister Linnemann bei der Pflege. SPD-Fraktionschef Mirsch hat der Bild gesagt, ein reines Kürzungspaket mache die Bundestagsfraktion so nicht mit. Thomas Bremser berichtet.
5: Die Pflegekassen schlagen Alarm. Das Geld reicht hinten und vorne nicht. Darum will die Regierung sie noch stärker als jetzt entlasten. Doch das könnte an der SPD scheitern. Der aktuelle Vorschlag sei vor allem ein Kürzungspaket. Die SPD wirbt außerdem nach wie vor für einen Preisdeckel für Pflegende in Heimen. Denn die müssen aktuell im Schnitt fast 3.400 Euro im Monat aus eigener Tasche dazu zahlen.
4: München bewirbt sich für Deutschland um die Olympischen und Paralympischen Spiele 2036, 2040 oder 2044. Der Deutsche Olympische Sportbund hat sich gegen das Konzept von Köln-Rhein-Ruhr und für das der bayerischen Landeshauptstadt entschieden. Überzeugen konnte das mit kurzen Wegen und einer schnellen Anreise zu den Wettkämpfen. Jetzt muss München im internationalen Auswahlverfahren des IOC bestehen. Mit Begeisterung haben Bayerns Ministerpräsident Söder und Münchens Oberbürgermeister Krause die Entscheidung für die Landeshauptstadt aufgenommen. Der CSU-Chef und der Grünen-Politiker waren bei der Verkündung vor Ort mit dabei. Söder sagte, es sei etwas Historisches. OB Krause sprach von einer unendlichen Freude. Jetzt könne man richtig loslegen, um Olympia nach Deutschland zu holen. Überraschend hat Außenminister Wadefuhl am Rande des UN-Gipfels in New York seinen russischen Amtskollegen Lavrov getroffen. Der CDU-Politiker habe Lavrov dabei klargemacht, wenn Russland an einem dauerhaften Frieden in der Ukraine mitwirken wolle, sei wieder ein konstruktives Verhältnis zwischen Deutschland und Russland möglich. Im ZDF sagte Wadefuhl, sein Angebot zur Deeskalation sei in Moskau bislang aber nicht auf offene Ohren gestoßen. Zehntausende Menschen haben bundesweit für den Erhalt sozialer Standards und Arbeitnehmerrechte demonstriert. Zu dem Aktionstag hatte der Deutsche Gewerkschaftsbund aufgerufen. Allein in Nürnberg zählte die Polizei bis zu 25.000 Teilnehmer, in Frankfurt 15.000 und in Hannover 13.000. DGB-Chefin Fahimi sprach sich gegen längere Arbeitszeiten und eine Aufweichung des 8-Stunden-Tages aus.
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1: Und jetzt ganz frisch. Die aktuelle von Martin Garrix und Ed Sheeran. Repeat it.
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2: Mit Moritz Einzel.
3: Sieger ist München. Ja!
2: So hat es Bundespräsident Steinmeier am Nachmittag in Baden-Baden verkündet. München geht als deutscher Bewerber ins Rennen um Olympische Sommerspiele 2036, 40 oder 44. Die bayerische Landeshauptstadt gewann die Abstimmung beim Deutschen Olympischen Sportbund gegen die Region Köln-Rhein-Ruhr. Überraschend klar, mit 91 zu 50 Stimmen. Bayerns Ministerpräsident Söder am ARD-Mikro.
4: Es ist was Historisches und wir wollen alles geben, damit wir am Ende gemeinschaftlich als Deutschland, als Partner für Nord, für Süd, für Ost und West am Ende uns als ein Land präsentieren. Das ist unser Ziel und dafür wollen wir arbeiten und danke für das Vertrauen.
2: Münchens Oberbürgermeister Krause kündigte an, zur Feier des Ergebnisses mit Söder auf dem Münchner Oktoberfest Olympia-Looping zu fahren. Am Rande der UN-Vollversammlung in New York hat Bundesaußenminister Wadefuhl überraschend seinen russischen Amtskollegen Lavrov getroffen. Im ZDF sagte Wadefuhl:
5: Ich habe ihm angeboten, zu deeskalieren, insbesondere auch mit Blick auf die Situation in der Ukraine, aber das hat noch keine offenen Ohren gefunden.
2: Der deutsche Außenminister zeigte Lavrov die Perspektive auf, dass es wieder ein konstruktives Verhältnis zu Russland geben könne, wenn der Kreml seine Aggression gegen die Ukraine beendet. Bundesweit haben zehntausende Menschen für den Erhalt sozialer Standards und Arbeitnehmerrechte demonstriert. Zu dem Aktionstag hatte der Deutsche Gewerkschaftsbund aufgerufen. Allein in Nürnberg zählte die Polizei bis zu 25.000 Teilnehmer, in Frankfurt 15.000 und in Hannover 13.000. Papst Leo XIV. Hat bei seinem Frankreich-Besuch in Paris eine Messe mit etwa 800.000 Menschen gefeiert. Zuvor wurde das Oberhaupt der katholischen Kirche bei einer Fahrt im Papamobil über die Champs-Élysées von einer großen Menschenmenge bejubelt. Am Nachmittag reiste Leo weiter in den Wallfahrtsort Lourdes. Spaniens Fußballnationalmannschaft hat ihr erstes Nations League-Spiel gewonnen. Der Welt- und Europameister setzte sich im Londoner Wembley-Stadion gegen England mit 3:2 durch. Für den WM-Dritten England erzielte Bayern-Stürmer Harry Kane ein Tor, er vergab aber auch einen Elfmeter.
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1: Und jetzt ganz frisch die aktuelle von DJ Gosha. Chico.
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1: Mit Moritz Einzel. Zum ersten Mal seit Beginn des Ukraine-Kriegs hat Bundesaußenminister Wadefuhl seinen russischen Kollegen Lavrov getroffen. Das Zweiergespräch kam überraschend am Rande der UN-Generaldebatte in New York zustande. Wadefuhl sagte hinterher im ZDF:
2: Natürlich sind wir über wesentliche Punkte nicht einig geworden. Mir war es wichtig, klarzumachen, dass Deutschland derartige Dinge wie den Drohnenangriff in Leipzig nicht akzeptiert, dass das eine Eskalation ist, die nicht akzeptabel ist. Und ich habe Russland klar gewarnt, nicht so weiterzumachen. Wir können uns verteidigen, wir können uns wehren, das werden wir auch tun.
1: Wadefuhl forderte Lavrov auf, sofort an den Verhandlungstisch zu kommen, um über ein Kriegsende in der Ukraine zu sprechen. Die Bundesregierung hat München zur Olympiakandidatur gratuliert. Kanzler Merz erklärte, Deutschland gehe jetzt gemeinsam die internationale Kandidatur an. Vizekanzler Klingbeil sprach in seiner Funktion als Finanzminister davon, dass sich Deutschland Olympische Spiele leisten könne. Dafür gebe er eine Garantie ab. Der Deutsche Olympische Sportbund hatte entschieden, mit München ins internationale Rennen um Sommerspiele zu gehen, 2036, 40 oder 44. Die bayerische Landeshauptstadt setzte sich gegen Köln-Rhein-Ruhr durch. Papst Leo XIV. Ist in Frankreich zu Besuch. Als Höhepunkt seiner Reise hat Leo im Stadtzentrum von Paris eine große Messe gefeiert mit rund 800.000 Teilnehmern. Das Oberhaupt der katholischen Kirche wurde bei seiner Fahrt mit dem Papamobil über die Prachtstraße Champs-Élysées von einer riesigen Menschenmenge bejubelt. Staatschef Macron blieb der Messe fern. Begründet wurde dies mit der strikten Trennung von Kirche und Staat in Frankreich. Für Pflegebedürftige und deren Angehörige sind in der geplanten Pflegereform Kürzungen vorgesehen. Deshalb droht die SPD der Union jetzt mit einer Blockade. Der Fraktionschef im Bundestag Mirsch hat der Bild gesagt, der Vorschlag von Gesundheitsminister Linnemann sei vor allem ein Kürzungspaket. Das mache man so nicht mit. Die spanische Fußballnationalmannschaft hat ihr erstes Länderspiel nach dem gewonnenen WM-Finale im Juli für sich entschieden. Der Welt- und Europameister gewann im Londoner Wembley-Stadion gegen England mit 3:2. Für die Engländer erzielte Bayern-Stürmer Harry Kane ein Tor, er vergab aber auch einen Elfmeter.
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1: Und jetzt die aktuelle von The Bowser, Magnetic.
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1: Und jetzt ganz frisch die aktuelle von Flo. Leak it. 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
3: Mit Moritz Einzel. München ist der deutsche Bewerber um die Olympischen Sommerspiele. Die bayerische Landeshauptstadt hat das Duell gegen die Region Köln-Rhein-Ruhr gewonnen, ganz klar mit 91-50 Stimmen. Stimmberechtigt waren unter anderem die Vertreter der Olympischen Spitzenverbände und die Präsidiumsmitglieder des Deutschen Olympischen Sportbundes. Vieles ist schon vorhanden beim Münchner Konzept, so Bayerns Ministerpräsident Söder.
4: Der ganz große Teil der Spiele findet quasi schon auf dem Olympia-Areal statt, wo auch jetzt auch gar nichts Neues im Sinne von neuen Flächen gemacht wird, sondern auf den Flächen völlig die Dinge verändert werden. Und das, glaube ich, war schon am Ende ein ganz wichtiges Signal.
3: München geht jetzt ins internationale Rennen um die Spiele 2036, 40 oder 44. Die letzten Olympischen Sommerspiele in Deutschland waren 1972 in München. Erstmals seit 4,5 Jahren ist es zu direkten Gesprächen zwischen der Bundesregierung und Russland gekommen. Am Rande der UN-Vollversammlung in New York hat Bundesaußenminister Wadefuhl seinen russischen Kollegen Lavrov getroffen. Er habe in dem 20-minütigen Gespräch unterstrichen, dass Deutschland die Ukraine unterstützt, so Wadefuhl. Außerdem sprach er den Drohnenanschlag von Leipzig an, den die Bundesregierung Russland zuschreibt. Bundesinnenminister Dobrindt fordert mehr Befugnisse für die europäische Grenzschutzagentur Frontex. Bei einem Treffen mit anderen europäischen Innenministern in München hat Dobrindt gesagt, Frontex müsse zum Beispiel besser auf Situationen wie die Massenankunft von Migranten in der spanischen Exklave Ceuta reagieren können. Für derartige Fälle sollte es eine eigene Frontex-Truppe geben, so der CSU-Politiker. Papst Leo XIV. Hat bei seinem Frankreich-Besuch in Paris eine Messe mit etwa 800.000 Menschen gefeiert. Zuvor wurde das Oberhaupt der katholischen Kirche bei einer Fahrt im Papamobil über die Champs-Élysées von einer großen Menschenmenge bejubelt. Am Nachmittag reiste Leo weiter in den Wallfahrtsort Lourdes. Spaniens Fußballnationalmannschaft hat ihr erstes Nations League-Spiel gewonnen. Der Welt- und Europameister setzte sich im Londoner Wembley-Stadion gegen England mit 3-2 durch. Für den WM-Dritten England erzielte Bayern-Stürmer Harry Kane ein Tor, er vergab aber auch einen Elfmeter.
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1: Und jetzt ganz frisch. Die aktuelle von Martin Garrix und Ed Sheeran. Repeat It.
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2: Mit Moritz Einzel. Am Rande der UN-Vollversammlung in New York hat Bundesaußenminister Wadefuhl überraschend seinen russischen Amtskollegen Lavrov getroffen. In dem Gespräch ging es natürlich um den Ukraine-Krieg. Die Atmosphäre muss frostig gewesen sein. Wadefuhl in der ARD.
3: Wenn man dann auffordert, diesen Krieg zu beenden und Russland ist dazu zum jetzigen Zeitpunkt nicht bereit, dann ist das schon ein sehr hartes, ein sehr deutliches Gespräch gewesen.
2: Außerdem machte Wadefuhl Lavrov klar, dass mit dem Drohnenanschlag von Leipzig eine Grenze überschritten worden sei. Deutschland geht mit München ins Rennen um Olympische Sommerspiele. Die bayerische Landeshauptstadt hat sich bei einer Abstimmung beim Deutschen Olympischen Sportbund am Ende klar gegen Köln-Rhein-Ruhr durchgesetzt. Bayerns Ministerpräsident Söder.
4: Ist jetzt nicht ein Erfolg für Bayern oder es wäre auch kein Erfolg für NRW gewesen. Das ist jetzt eine Herausforderung für Deutschland. Deswegen auf dem Boden bleiben. Die eigentliche harte Arbeit fängt erst dann. Sich in Deutschland durchzusetzen ist quasi der erste Schritt, aber der große und schwere ist natürlich international.
2: NRW-Ministerpräsident Wüst gab sich als fairer Verlierer.
5: Wir wollen gemeinsam Olympische Spiele nach Deutschland holen und das ist ab diesem Moment unsere gemeinsame Aufgabe. Und da gehen wir jetzt auch voll ins Geschirr für die deutsche Bewerbung.
2: München geht als Bewerberstadt für Olympische und Paralympische Spiele 2036, 40 oder 44 ins Rennen. Die Berliner SPD will mit der Linken über eine mögliche Regierungszusammenarbeit sprechen. Der Landesvorstand habe einstimmig